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1: Mit Helene Feichtenhofer. Schönen guten Morgen. Mehr als 70.000 freiwillige Mitarbeiterinnen und Mitarbeiter zählt das Rote Kreuz in Österreich. Zum heutigen Weltrotkreuztag gebührt Ihnen ein besonderer Dank. Sie sind als Sanitäter, als Flüchtlingsbetreuer, als Katastrophenhelfer oder auch im Blutspendedienst und in Jugendgruppen im Einsatz. Weltweit sind es 16 Millionen Freiwillige, die für das Rote Kreuz tätig sind. Die erste Woche der schriftlichen Matura geht heute mit der standardisierten Prüfung in Französisch zu Ende. In der zweiten Woche folgen auf Mathematik am Montag, für viele nach wie vor ein Angstfach, die Unterrichtssprachen Spanisch, Slowenisch, Kroatisch, Ungarisch und Italienisch. Den Abschluss macht am Tag nach Christi Himmelfahrt dann Griechisch. Die Bundesregierung steckt weitere 270 Millionen Euro in die Energiewende. Heute startet der neue Fördercall. Unternehmen können ihn beantragen, wenn sie auf klimafreundlichere Produktion umsteigen, etwa mit Photovoltaikanlagen oder emissionsfreien Bussen und Lkw. Gefördert werden Projekte, die jährlich mindestens 5.000 Tonnen CO2 einsparen. Ziel ist es, den CO2-Ausstoß der heimischen Industrie deutlich zu senken. Fußballfans in Österreich können jetzt wieder Pickel sammeln und kleben. Seit gestern gibt's das neue Panini-Album zur Fußball-WM. Diese Panini-Alben wird es allerdings nur mal 4 Jahre geben. Nach der WM 2030 ist Schluss mit den Heften. Die FIFA setzt dann auf den Sammelkartenhersteller Topps. Der hat auch schon für die EM 2024 ein Pickel-Heft rausgebracht. Das ist damals bei den Fans aber durchgefallen, weil viele prominente Spieler gefehlt haben und Nationen im Heft vertreten waren, die bei der EM gar nicht mitgespielt haben.
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3: Heute starten wir noch mit ein paar Wolken in den Tag, aber es wird durchaus freundlich als die vergangenen beiden Tage. Die Sonne kämpft sich mehr und mehr durch in den Bergen. Da bleibt es aber wechselhaft. Da können auch noch mal Gewitter dabei sein. 22 Grad gehen sich aus, es wird wieder wärmer.
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4: Im Frühverkehr läuft's im Moment, keine Probleme auf Vorarlbergstraßen. Wir wünschen gute und sichere Fahrt weiterhin.
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4: Einen wunderschönen guten Morgen euch allen.
3: Hallihallo und jetzt Simon kommt wieder mit Lieblingssong momentan.
4: Ja, das bei dem Wetter, gell?
3: Ah, es ist ja nur dunkel draußen.
4: Ja, aber heute Morgen wird es ja schön, hast du gesehen.
3: Also, mein Sommerhit 2026 jetzt schon. Nico Santos, All Time High, einer der besten aktuellen Hits.

0: 5 nach 5 von Antenne Vorarlberg hier. Schönen guten Morgen.
1: Kleiner Reminder an der Stelle an alle. Am Sonntag ist Muttertag.
0: Ja, das nützt leider bei ganz, ganz vielen nichts.
1: Wieso nicht?
0: Bei uns Kerle, wenn wir am Samstag aber vorgehen und es Nacht irgendwo auf einer Tankstelle noch Blumen kaufen.
1: Ich finde das brutal, gell? Also ich habe ja gedacht, das ist nur bei mir in der Familie so, aber wenn ich meine Brüder an das nicht erinnere,
0: ja.
1: Hey, am Sonntag ist Muttertag, wir tun bei mir frühstücken, kommt immer drauf, mein Danke, mein Danke, mein Danke. Also,
0: ich weiß auch nicht, was das liegt. Das sind, glaube ich, einfach Kerle. Also, die letzten Jahre habe ich es immer geschafft, immer schon im Voraus. Aber ich habe all da einen Kollegen, wenn wir jetzt gerade morgen ein Heimspiel haben, dann fragt man im Stadion und zwar um 9 oder um 10 jetzt nach. Nein, ich brauche eine Mutter. Ich hole am Horm in der Oberscheide, hole mir noch ein Blümle.
1: Ihr sind ja gut, das hören also, oje, oje. Also, das war jetzt der Reminder an alle. Sieht es ja oder vielleicht ein oder anderen Frau, wer weiß.
0: Einfach heute schon dran denken und ein Geschenkchen kaufen für die Mamas.
1: Weißt du, wie froh die denn am Sonntag sind?

0: Antenne Vorarlberg hier. Einen schönen guten Morgen. Und diese Themen haben wir heute für euch in unserer Show vorbereitet. Natürlich unsere persönlichen Wochenendempfehlungen. Uhu. Was ist so los bei uns im Ländle? Das hört ihr um 5 nach 6.
1: Außerdem, ich zitter jetzt schon, ich bin so aufgeregt. An Vorarlberger Stadt im Finale vor Deutschland sucht den Superstar.
0: So cool.
1: Er wäre der erste Österreicher überhaupt, der das gewinnt. Der Paco aus Bregenz. Und wir reden heute mit ihm. Er ist so ein Lieber und er ist überhaupt nicht aufgeregt. Also wie es ihm geht, das verratet ihr euch selber um 20 vor 8.
0: Ja, und dann gibt es jemanden, der deutlich schlechter singt als der Vorarlberger DSDS-Teilnehmer. Ich singe trotzdem, ja, weil ich es lustig finde, weil ich es mag. Ich übersetze eure Songs auch heute wieder, weil Simon singt, dem Antenne Vorarlberg Hit-Dolmetscher um 20 vor 7.
1: Freuen wir uns.

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16: Langsam, ganz langsam meldet sich der Frühling zurück. Also zumindest bei den Temperaturen klettern wir heute wieder ordentlich an. 22 Grad gehen sich aus. Die Sonne, die kämpft sich auch am Vormittag mehr und mehr durch. Und es tut mir jetzt echt leid für alle in höheren Lagen. Da kann es leider ein bisschen noch regnen und auch gewittern. Aber ja, ich glaube, das Schlimmste haben wir überstanden.
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17: Von den Straßen gibt's gute Nachrichten um die Zeit. Ihr habt freie Fahrt im gesamten Ländle.
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17: Einen wunderschönen Freitagmorgen.
16: Hallihallo.
17: Wir freuen uns alle gemeinsam aufs Wochenende jetzt schon.
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0: Antenne Freiburg hier. Heute. Schönen guten Morgen.
1: Ich bin schon so aufgeregt.
0: Ja. Bald ist nämlich bei uns heute jemand dran, der singt 100-mal so gut wie ich. Der ist einfach im DSDS-Finale und kommt aus Bregenz.
1: Ja, der Paco. Der Paco steht im Finale und er ist einfach so ein sympathischer Kerl. Weißt du, warum ich das weiß?
0: Warum?
1: Ich bin mit seiner Schwester in Kindi gegangen.
0: Ah, was? Mhm. Also das Ländle ist so klein.
1: Also eigentlich fühle ich mich jetzt auch ein bisschen berühmt. So. Mhm. Weißt du, ich finde es so cool, wenn man vor Alberger im Fernsehen sieht. Gell? Vor dem Dieter Bohlen, vor dem Bushido, vor deiner Stars halt, oder? Schaut dann vor Alberger auf der Bühne, am liebsten hätte ich den Fernseher umarmen.
0: Es ist echt brutal. Ja, wir drücken ihm auf jeden Fall alle ganz, ganz fest die Daumen. Und wie es ihm heute geht, ein Tag vor dem großen DSDS-Finale, das hört er heute bei uns um 5 nach 6:30. So

0: Guten Morgen mit Antenne Vorarlberg.
1: Hi, Simon. Wann planen wir jetzt in unsere Individualreise noch für den Sommer?
0: Ja.
1: Also für alle, die es gestern nicht mehr gehört haben, 53% von euch haben gesagt, Team Chiara, Individualreise statt All-Inclusive-Club-Urlaub.
0: Vielleicht einigen wir uns einfach mal. Und machen die Hälfte vom Urlaub individual und die Hälfte pauschal.
1: Das können wir uns überlegen.
0: Überlegen wir uns.
1: Okay.
0: Wir haben ja jetzt eine Woche Urlaub.
1: Ja, stimmt.
0: Sie zum Überlegen.
1: Ja, das machen wir.
0: Schönen Freitag euch.

0: Vorarlberg hier.
1: Hey.
0: Um 5.44 Uhr einen wunderschönen guten Morgen mit den perfekten Klängen, ja, fürs Aufstehen. Aber da geht auch noch eine Spur schneller mit Lola Young und Messi.
1: Yeah.

0: 10 vor 6 hört Antenne Vorarlberg. Einen schönen guten Morgen.
1: Ja, und wir heizen euch richtig ein am Freitag in der Früh mit Bruno Mars, Locked Out of Heaven. Ein Zehner, der ordentlich Funk mitbringt. Aus den 20ern dabei, Mega Dance Pop von Ava Max. Das reimt sich ja fast schon. Und Taylor Swift berührt unser Herz. The Fade of Ophelia, einer der besten aktuellen Hits. Gleich um kurz vor 6.
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1: Es ist 5:05.
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2: Mit Alex Zücker. Der Muttertag am Sonntag ist für den Vorarlberger Handel einer der wichtigsten Tage im Jahr. Vor allem kleine Aufmerksamkeiten sind beliebt, kommt von der Wirtschaftskammer. Vorarlberg-Reporter Robin Leiner über die Trends.
3: Rund 12 Millionen Euro fließen in Vorarlberg heuer in die Muttertagsgeschenke. Besonders gefragt sind weiterhin Blumen, mehr als die Hälfte greift zum Klassiker. Aber auch ein gemeinsames Essen im Restaurant, Wellnessgutscheine und Süßigkeiten sind beliebt. Für 2/3 ist es wichtig, den Muttertag mit der Familie zu verbringen.
2: Eine österreichweite Untersuchung von KMU-Forschung Austria zeigt, insgesamt wollen knapp 70% etwas verschenken. Die erste Woche der schriftlichen Zentralmatura geht heute mit dem Fach Französisch zu Ende. In der zweiten Woche steht dann am Montag schon Mathematik am Programm, gefolgt von den Sprachen Spanisch, Slowenisch, Kroatisch, Ungarisch und Italienisch. Den Matura-Abschluss macht am Tag nach Christi Himmelfahrt nächste Woche Griechisch. Die Bundesregierung steckt weitere 270 Millionen Euro in die Energiewende. Heute startet der neue Fördercall dafür. Unternehmen können eine Förderung beantragen, wenn sie auf klimafreundlichere Produktion umsteigen, etwa mit Photovoltaikanlagen oder emissionsfreien Bussen und Lkw. Ziel ist es, den CO2-Ausstoß der heimischen Industrie deutlich zu senken. Und Fußballfans können jetzt wieder Pickerl sammeln und kleben. Seit gestern gibt es das neue Panini-Album zur WM. Die legendären Pickerl wird es allerdings nur mehr 4 Jahre geben. Nach der WM 2030 ist Schluss mit den Panini-Heften. Die FIFA setzt dann auf den Sammelkartenhersteller Topps. Der allerdings ist bei der EM 2024 bei den Fans schon durchgefallen, weil viele Spieler im Heft gefehlt haben und Nationen vertreten waren, die gar nicht mitgespielt haben.
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5: Wir schauen nach Bludeszeich bei der Walgau-Kaserne. Da hat 7 Grad, 6 in Koblach und 6 auch in Hohenweiler. Heute hat die Sonne wieder die Oberhand in den Bergen. Da sind ab Mittag aber ein paar dickere Wolken dabei, da kann es auch mal gewittern. Ansonsten recht freundlich mit feinen 22 Grad. Morgen Samstag wieder sommerlich warm und ähnlich wie heute. Sonntag sind generell dann am Nachmittag mehr Wolken dabei.
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1: Einen schönen guten Morgen zu euch auf die Straßen. Da gibt's gute Nachrichten. Ihr habt freie Fahrt im gesamten Ländle.
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5: Am Freitag!
1: Ja, es wird gefeiert. Die Badeklamotten holen wir aus dem Schrank. Und es gibt Inspiration schon für den Muttertag. Unsere persönlichen Hotspots, also unsere Wochenendempfehlungen, hört ihr in 6 Minuten.
5: Ja, jetzt gibt's zum Start in den Tag den Gute-Laune-Schub von Taylor Swift, The Fade of Ophelia, einer der besten aktuellen Hits.

0: 5 nach 6.
1: Hi.
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1: So viel los wieder.

0: am Wochenende richtig Party macht er da morgen in Bregenz. Da startet nämlich wieder die legendäre Le Club-Reihe im Festspielhaus. Da haben wir auch schon gefeiert, was das Zeug hält. Da tanzt er zu cooler Hausmucke ab 22 Uhr.
1: Und Chiara, es ist soweit.
0: Was?
1: Sparky tut auf.
0: Echt?
1: Ja, so cool. Morgen startet das Park von den Lustenau in die Freibad-Saison. Mein Heimatfreibad. Ja, aber nicht nur das. Auch das Reinhauen in Hohenems oder das Schwimmbad in der Riebengötzes machen dann morgen Samstag
0: cool,
1: auf.
0: Hey. Und wir holen uns natürlich noch Inspo für den Muttertag am Sonntag. Kleiner Reminder an der Stelle. Es sind ganz viele Märkte am Wochenende, die so ein Muttertagsspezial machen. Morgen in Lustenau, heute und morgen in Feldkirch und morgen und übermorgen auch in Bludenz.
1: Ja, und für alle Sportfans, der Bikepark Brandnertal, der startet in die Sommersaison mit neuen Trails und neuer Gondelbahn. Ja. Die zwei Hauptstrecken, die sind da wirklich komplett neu und die haben schon richtig krasse Namen. Jangler Unchained und Jack the Ripper.

0: 12 nach 6. Schönen Morgen. Guten Morgen mit Antenne Vorarlberg.
1: Darf ich auch mit unterschreiben? Ja, da sind am Wochenende wieder viele von euch froh um ihre Geschwister. Ha?
0: Warum? Weil mir Brüder wieder Muttertagsgeschenke vergessen, oder was?
1: Also, ich kann jetzt nur von mir reden. Mhm. Aber meine zwei Brüder, gell? Mhm. Der Lino und der Gianni, jedes Jahr das Gleiche. Ich schreibe in Gruppe, Sonntag, Muttertagsfrühstück bei mir und dann auf einmal beide Privatchats ploppen auf. Oh, danke, ich hätte es voll vergessen. Ja. Wieso ist das immer so?
0: Ja, normalerweise erinnert uns ja immer die Mama an wichtige Termine. Und weil es jetzt die Orgner ist, ja, passiert das halt ab und zu, dass man das vergisst. Ja. So ist es leider Gottes.
1: Dann müssen die Ehefrauen und die Schwestern herheben.
0: Dann müssen die uns helfen, genau. Ja.
1: In diesem Sinne bitte, mein Beileid an alle Einzelkinder. Ich hoffe, jemand erinnert euch.

0: 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Einen schönen Freitagmorgen.
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5: Hey, nach heute ist beim Schlössle, da hat 7 Grad, 6 in Eck und 7 in Dornbirn. Ja, da ist er wieder, der blaue Himmel. Heute gehen sich wieder einige Sonnenstunden aus. Nur in den Bergen, da zieht es ab Mittag wieder zu. Einzeln kann es da auch mal gewittern. Es wird wieder wärmer mit bis zu 22 Grad. Morgen Samstag wieder ein Sommertag. Perfekt für die Freibäder in Lustenau, Götzis und Hohenems, die aufmachen. Sonntag, da sind dann wieder am Nachmittag mehr Wolken am Start.
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6: Im Moment kommt der Stau frei durchs Ländle. Wir wünschen gute und sichere Fahrt.
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6: Morgen. Einen wunderschönen guten Morgen. Und es ist eigentlich schon brutal, wie oft man Songs eigentlich komplett falsch versteht. Also jahrelang, ja, habe ich bei Rihanna mitgesungen, bis ich jetzt mit der Anfang 30 draufkomme. Der Song ist eigentlich gar nicht jugendfrei. Dranbleiben. Nee. Glaubt er nicht, okay. In 12 Minuten gibt's die Auflösung beim Antenne Vorarlberg Hit-Dolmetscher.
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0: wird ein Vorarlberger Deutschlands neuer Superstar. Oh. Antenne Vorarlberg hier um 5:05. Guten Morgen. Also das hat es wirklich noch nie gegeben. Paco aus Bregenz steht morgen im Finale bei DSDS.
1: Hey, DSDS, Finale. Ich fühle sowas von mit. Ich bin gerade ein bisschen nervös, muss ich sagen. Guten Morgen, Paco. Schön, dass du bei uns bist.
2: Guten Morgen miteinander. Heile.
0: Morgen. Hi.
1: Du, die allererste Frage, was ich von dir wissen will. Wie geht's da? Wo ist die Nervosität von der Skala von 1 bis 100?
2: Du, die Nervosität hält sich in Grenzen, weil an Nervosität kann ich im Moment noch gar nicht denken, weil ich so krass in der Vorbereitung bin für die Live-Shows.

0: am Samstag. Meine Familie schenkt mir ganz viel Kraft und meine ganzen Unterstützer da drunter und natürlich der liebe Herrgott. Und deswegen, ich hoffe, ich kann es am Show dann schaffen und dann meinen Finalsong für euch performen.
1: Aber du startest im Showdown, also quasi nur also ein Battle, dass es dann noch wirklich noch Sieger wäre kannst. Wie fühlt sich das für dich an?
0: Ja gut, das ist natürlich nicht die schönste Nachricht, die man kriegen kann, wenn man erfährt, dass man im Showdown startet und sich nochmal beweisen muss und dann schlussendlich wirklich, so wirklich im Finale zum Start. Aber ich freue mich auf den Showdown. Es ist ein richtig cooler Song, Beauty and the Beat von Justin Bieber.
2: Oh, cool.
0: Und ich freue mich extrem dann, für euch zum Performen.
1: Mega cool.
2: Ja, jetzt hast du gesagt, du brauchst Unterstützung, Baku. Das ganze Ländle hört dir jetzt im Moment zu. Was ist deine Message ans Ländle?
0: Ja, wow, das ist so emotional für mich, weil das Ländle ist einfach meine Heimat. Ich bin in Bregenz geboren und aufgewachsen und es wird mir extrem viel bedeuten, wenn einfach so viel wie möglich am Samstag hinter mir stehen und für mich anrufen und einfach das Ganze möglich machen, dass das erste Mal in der Geschichte von der SDS ein Bregenzer bzw. sogar ein Österreicher das Ding mit Horn holt und der SDS-Sieger wird. Es wird mir extrem viel bedeuten, wenn so viel wie möglich die Endziffer 07 für mich wählen am Samstag.
1: 07.
2: Ja, und bitte bedenkend, da gibt's eine extra Nummer für alle, die aus Österreich anrufen.
3: Ja, aber früher, zu Zeiten, weiß ich nicht, hat man die nur im Teletext gefunden, aber man findet sie jetzt so zum Beispiel auf der Insta-Seite von Visit Bregenz.
2: Genau. Warum der Baku aus Bregenz jetzt schon, auch ohne Finalsieg, den Jackpot des Lebens geknackt hat, verrät er uns in genau einer Stunde hier auf Antenne Vorarlberg.

0: 6.43 Uhr.
1: Morgen.
2: Schönen guten Morgen.
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1: Ihr wisst ja, das ist der Moment, wo ihr bitte jetzt noch schnell die Milch in den Kaffee macht, sonst wird sie nämlich sauer.
0: Ja, danke.
1: Simon kann nicht singen, aber tut's trotzdem.
0: Ja, also 30 Sekunden werden da wohl ausheben, oder? Also ich will euch unbedingt zeigen, was die da in den Songs eigentlich singen. Teilweise ist das wirklich nicht jugendfrei, zum Beispiel bei Rihanna.
1: Echt? Was tut sie, Rihanna?
0: Rihanna, los zu. Shut up and drive. 40 Sekunden müsst ihr durchhalten.
1: Du hast jetzt 30.
0: Ja, jetzt machen wir 40. Da geht es um viel, aber ganz sicher nicht ums Autofahren.
1: Okay.

0: 10 vor 7, Antenne Freiberg hier. Einen schönen guten Morgen.
1: Die Sonne blendet ins Auto, fühlen wir. Dazu gibt's die extra Portion Gute Laune von Olly Murs. Verstärkt noch das Freitagsfeeling, ein Mega-Zehner. Aus den 20ern am Start, die einzigartige, die Mega-Stimme von Miley Cyrus. Und Ray gibt's als Sahnekirsche oben drauf. Where's My Husband, einer der besten aktuellen Hits.
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16: Es ist 5 vor 7.
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17: Mit Alex Sücker. 12 Millionen Euro geben die Vorarlberger heuer für Muttertagsgeschenke aus. Besonders beliebt sind dabei Blumen, teilt die Wirtschaftskammer mit. Vorarlberg-Reporter Robin Leiner hat die Details.
18: 57% werden ihrer Mama Blumen schenken. Besonders gefragt sind weiter Rosen, aber auch Tulpen und Orchideen sind beliebt. Für die Floristinnen und Floristen ist der Muttertag besonders wichtig, denn die meisten kaufen im Fachhandel ein, nur wenige greifen zu den Blumen im Supermarkt.

0: Besonders wichtig ist den meisten auch, den Muttertag am Sonntag mit der Familie zu verbringen. Trotz der Waffenruhe zwischen dem Iran und den USA haben sich die Truppen in der Nacht in der Straße von Hormus beschossen. Beide Seiten beschuldigen sich gegenseitig, das Feuer eröffnet zu haben. Die laufenden Friedensverhandlungen sollen trotzdem weitergeführt werden. Eine Antwort des Iran auf ein Friedensabkommen steht noch immer aus. Der Amokfahrer von Leipzig hat seine Tat offenbar zuvor angekündigt. Im April hat der 33-Jährige eine Chatnachricht an seine Frau geschrieben. Darin heißt es, er hätte schon lange kein Auto mehr in eine Menschenmenge gefahren. Vor der Tat haben der Mann und seine Frau schon getrennt gelebt. Das Motiv seiner Tat, bei der zwei Fußgänger gestorben sind, ist weiter unklar. Der Mann befindet sich in einem psychiatrischen Krankenhaus. Und der Hantavirus-Ausbruch auf einem Kreuzfahrtschiff wird kein weltweites Problem werden. Davon geht die Weltgesundheitsorganisation WHO aus. Fachleute stellen klar, dass das nicht der Beginn einer Pandemie ist. Trotzdem suchen die Behörden weiterhin weltweit nach Kontaktpersonen. Es soll dadurch verhindert werden, dass sich das Virus weiter ausbreitet.
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3: 8 Grad hat es in Dornbirn beim Roten Haus, 7 in Mellau, 7 in Nizidos. Und wir starten super sonnig in den Freitag. Bleibt auch den ganzen Tag so. Nur in den Bergen, da brodeln sich ab Mittag ein paar dickere Wolken zusammen. Kann auch mal blitzen und donnern bei 22 Grad. Morgen Samstag, da wartet ein Frühsommertag mit 25 Grad. Sonntag auch noch warm, aber am Nachmittag sind mehr Wolken dabei.
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4: Ja, meine Verkehrskarte zeigt nichts an. Ihr habt freie Fahrt im gesamten Ländle. Kommt gut an.
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4: Ja, einen schönen guten Morgen.
3: Hi am Freitag.
4: Dieses Jahr gibt's keinen Gutschein für die Mama-Muttertag. Wir verraten euch gleich, wo ihr garantiert was richtig Hübsches findet, in 12 Minuten bei unseren persönlichen Wochenendempfehlungen.
3: Ins Bad, da schicken wir jetzt Ray, die sorgen für das perfekte Gefühl am Freitag. Where's my husband? Einer der besten aktuellen Hits.

0: 5 nach 7, guten Morgen.
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2: Hoi, da ist der Milchmann Michi. Und wir spielen jetzt das lustige Milchmann-Quiz.
3: 60 Sekunden Zeit, 10 Fragen und die erste Antwort ist immer Milchmann. Erst auf die zweite Frage gebt ihr die eigentlich richtige Antwort der ersten und das dann immer so weiter. Schafft ihr es, gehört euch ein Jahresvorrat an Vorarlberg Milchprodukten. Heute spielen wir mit der Beatrix aus Nützeders. Beatrix, du hast die Spielregeln soweit verstanden?
4: Ja, genau. Ich habe die Entscheidung.
3: Sehr gut. Dann starten wir jetzt in eine 60 Sekunden. Wie heißt der Bürgermeister in deiner Gemeinde?
4: Milchmann.
3: Wer steht in einer Musikgruppe ganz vorne und fuchtelt mit den Händen?
4: Florian Sennigl. Ah, Burkhuber, glaube ich.
3: Wie heißt der Bruder von Super Mario?

0: Und?
1: Wie heißt der Käse, den man obendrauf auf Spaghetti reibt?
0: Luigi.
1: Was steckt man in die Ohren, um Musik zu hören?
0: Parmesan.
1: Was kommt in den Tee, um ihn süßer zu machen?
0: Kopfhörer.
1: Mit was putzt du dir die Zähne?
0: Honig.
1: Was benutzt man, um den Rasen im Garten zu kürzen?
0: Zahnpasta.
1: Vervollständige das Sprichwort ohne Fleiß kein?
0: Rasenmäher.
1: Auf was schaust du, wenn du einen neuen Menschen kennenlernst?
0: Drei.
1: Ja, hey, mega.
2: Super cool. Yay. Super.
1: Ja, in dem Fall gehört dir ein Jahresvorrat an Vorarlberg-Milchprodukten.
0: Ja, mega, danke. Da würden sich meine Boys freuen.
2: Das glaube ich
1: auch. Ja, was für ein Start ins Wochenende, ja, jetzt mega. Am Freitag. Meldet auch hier euch an auf Antenne Vorarlberg.at. Nächste Runde um 9.
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0: 13 nach 7. Hi. Guten Morgen.
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2: Bregenz wird wieder zur Partymeile. Morgen startet die legendäre Le Club-Reihe im Festspielhaus. Da sind immer wieder mega coole Partys ab 22 Uhr in der Werkstattbühne. Ja, da sieht man uns auch immer wieder mal. Hat uns dort schon mal gesehen. Und DJ Vibes gibt's dann draußen an der Beachbar. Heute schon mit DJ Fabrizio Rossi.
0: Kommt man ursprünglich auch. Zwei Sachen sind ebenfalls fix am Wochenende. Bikini raus.
2: Ach, holst
0: und
2: du
0: anbräunen.
2: Bikini raus?
0: Ja, also ich hole Badehose. In den nächsten Freibädern wird nämlich aufgemacht. Lustenau, Götzis und Hohenems sperren auf. Und danach wird gegrillt natürlich.
2: Mega fein. Sonntag ist Muttertag. Und damit die Mamas schöne Blümchen und Co. bekommen, sind in vielen Gemeinden Muttertagsmärkte, wie in Feldkirch, in Bludenz und in Lustenau.
0: Ja, und richtig actionreich wird es auch noch. Bei den BMX-Landesmeisterschaften, da feuert eure Kids richtig an in Bludenz. Und für die Großen geht's ab Richtung Bikepark Brandnertal. Ja.
2: Ich habe noch was gelernt bei der BMX-Landesmeisterschaften.
0: Was ist da?
2: Die ganz Kleinen, die machen ein Laufradrennen dort.
0: Oh, das ist ja süß.
2: Also das...
0: Richtig, richtig cool, ja. Ja, der Bikepark Brandnertal, der macht auf jeden Fall am Wochenende jetzt auf mit zwei ganz neuen und richtig coolen Strecken. Schönes Wochenende.

0: 7.22 Uhr, einen schönen Freitagmorgen mit Antenne Vorarlberg.
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4: Wir messen 7 Grad in Lustenau am Alten Rhein, 6 in Alverschwende und 8 in Nenzing. Heute hat die Sonne wieder die Oberhand in den Bergen. Da sind aber ab Mittag ein paar dickere Wolken dabei, da kann es auch mal gewittern. Ansonsten recht freundlich mit feinen 22 Grad. Morgen Samstag wieder sommerlich warm und ähnlich wie heute. Sonntag sind dann generell am Nachmittag ein paar mehr Wolken dabei.
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5: Im Moment geht's auf den Straßen staufrei Richtung Arbeit. Wir wünschen gute und sichere Fahrt.
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6: Hallo.
5: Einen schönen guten Morgen. Wird ein Vorarlberger Deutschlands neuer Superstar? Ah. Paco aus Bregenz steht morgen live im Finale von DSDS. Warum er aber schon jetzt den Jackpot seines Lebens geknackt hat, verrät er in 6 Minuten.
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0: 7.34 Uhr. Hey. Einen schönen Freitagmorgen mit Antenne Vorarlberg. Wird ein Vorarlberger Deutschlands neuer Superstar?
1: Oh,
0: also das hat es wirklich noch nie gegeben. Parkhaus Bregenz steht morgen nämlich im Finale von DSDS.
1: Hey, es ist die finale Live-Show vor Millionen Publikum, vor Dieter Bohlen. Mm. Und mittendrin der Paco, unser Vorarlberger, der sich schon in alle Herzen gesungen hat.
0: Ja, guten Morgen, Paco.
2: Guten Morgen miteinander, heile.
0: Morgen.
1: Hi. Hey, also ich finde das so krass, echt, DSDS kennt einfach jeder. Jeder hat das schon mal in seinem Leben angeschaut. Mhm. Und dass du als Vorarlberger Deutz mit dabei bist, das, also das ist einfach so was Cooles. Ist dir das schon bewusst, was du da gerade für Reise machst?
2: Also für mich fühlt sich das sowieso ein bisschen auch wie ein Traum, weil ich mein ganzes Leben lang habe ich schon DSDS geschaut. Mhm. Jedes Jahr war ich da vor dem Fernsehen, bin da geguckt als kleiner Bub und habe das angeschaut und jetzt schaue ich einfach selber da. Mhm. Ich habe es selber noch nicht ganz realisieren können. Ich glaube, das passiert so im Laufe der Zeit. Denn. Aber ja, es ist eine wunderbare Erfahrung und ich bin überglücklich, dass ich so geschafft habe und dass ich da sie kann und die Erfahrung machen darf.
1: Ja. Du, ist ja jetzt das schon, oder? Wie du siehst, eine riesen Nummer. Jetzt hast ja du privat bei DSDS, oder? Dein Glück gefunden, liest man da.
2: Ja, das sind der richtig Lehrer. Ja, wer hätte es gedacht? Ich habe mich bei DSDS beworben, um ein Musiker zu werden. Und dann habe ich da meine große Liebe kennengelernt, die liebe Noemi. Ich habe sie im Recall kennengelernt. Wir hatten uns am Anfang ganz gut verstanden. Zwischen Recall und zwischen Live-Shows ist ja sind einige Monate dazwischen und in der Zeit haben wir uns einfach nur besser kennengelernt und dann mit der Zeit auch lieben gelernt, sind jetzt immer überglücklich miteinander und oh, mega, dass wir die Reise denn zusammen bestreiten.
1: Voll.
0: Richtig cool,
1: total. Es ist einfach überwältigend,
0: ja,
1: alles,
0: voll.
1: Ist, als wär's

0: ein Film, echt wirklich krass. Hey.
1: Oder Liebesstory und Erfolgsstory in einem.
0: Ja, Fall. Unfassbar.
2: Ein Traum.
0: Ja, wirklich. Also ich sitze morgen fix vorm TV und schaue mir das an. Also da fühlt man doch so mit. Hey. Mm. Übrigens, wer für Paco anrufen will, ihr müsst dann beachten, dass er die österreichische Nummer Welt. Also nicht die, wo im Fernsehen unten immer eingeblendet wird, die Deutsche, die zählt bei uns
2: genau.
0: nicht.
2: Genau. Paco aus Bregenz steht morgen im Finale von

0: 7.43 Uhr. Einen wunderschönen guten Morgen,
1: hey,
0: mit Antenne Vorarlberg.
1: Darf ich auch mit unterschreiben? Das sind am Wochenende wieder viele von euch froh um ihre Geschwister. Ha?
0: Weil mir Brüder Muttertagsgeschenkli vergessen, oder was?
1: So schaut's aus. Also ich kann jetzt nur von mir reden, aber meine Brüder Gerdalin und Tatjani, jedes Jahr dasselbe in der Gruppe. Ich schreibe ihnen Sonntag Muttertagsfrühstück bei mir. Beide Privatchats ploppen auf. Oh, danke, jetzt vergessen. Wieso ist das immer so?
0: Normalerweise denken halt für uns mehr Mama an die wichtigen Termine.
1: Ach so.
0: Und jetzt, wo sie halt selbst der wichtige Termin ist, geht's halt nicht. Dann sind halt aber die Frauen und Schwestern wichtiger.
1: Okay. In diesem Sinne, mein Beileid heute an alle Einzelkinder, das war jetzt unser Reminder an euch. Ja. Sonntag, Muttertag. Nicht vergessen.

0: 10 vor 8, einen schönen guten Morgen mit Antenne Vorarlberg.
1: Falling in love with me.
0: Was hast du schon wieder?
1: Dieser mega geniale Zehner von Dua Lipa haben wir gleich für euch am Start. In der nächsten halben Stunde. Freue mich schon drauf.
0: Mhm.
1: Aus den 20ern am Start, mega Pop von Nico Santos. Und natürlich sind auch die besten aktuellen Hits mit dabei. Die neue von Alex Warren, Fever Dream, gleich um kurz vor 8.
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11: Antenne Vorarlberg hier. Man glaubt es kaum, aber nicht jeder will seiner Mama was zum Muttertag schenken. Ratet mal, wie viel Prozent das nicht machen. Gleich in den News.
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11: Es ist 7:05.
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13: Mit Alex Sücker. Der Muttertag am Sonntag ist für den Vorarlberger Handel einer der wichtigsten Tage im Jahr. Vor allem kleine Aufmerksamkeiten sind beliebt, kommt von der Wirtschaftskammer. Vorarlberg-Reporter Robin Leiner über die Trends.
14: Rund 12 Millionen Euro fließen in Vorarlberg heuer in die Muttertagsgeschenke. Besonders gefragt sind weiterhin Blumen. Mehr als die Hälfte greift zum Klassiker. Aber auch ein gemeinsames Essen im Restaurant, Wellnessgutscheine und Süßigkeiten sind beliebt. Für 2/3 ist es wichtig, den Muttertag mit der Familie zu verbringen.
13: Eine österreichweite Untersuchung von KMU-Forschung Austria zeigt, insgesamt wollen knapp 70% etwas verschenken. Das Amazon-Logistikzentrum in Reichersberg in Oberösterreich wird nicht gebaut. Der Gemeinderat hat sich in einer Abstimmung am Abend mehrheitlich gegen Gespräche mit dem Online-Giganten ausgesprochen. Amazon wollte in Reichersberg um 500 Millionen Euro ein riesiges Logistikzentrum bauen. Eine Rekordmenge Drogen haben die spanischen Behörden im Atlantik sichergestellt. 30 Tonnen Kokain im Wert von über 800 Millionen Euro sind auf einem Schiff beschlagnahmt worden. Die 23-köpfige Crew ist in Untersuchungshaft. Heute ist Weltrotkreuztag. In Österreich gibt es die Hilfsorganisation seit 146 Jahren und derzeit engagieren sich über 70.000 Menschen freiwillig für das Rote Kreuz. Und das nicht nur beim Rettungsdienst. Viele sind auch als Flüchtlingsbetreuer, Katastrophenhelfer.

0: Helfer oder auch im Blutspendedienst und in Jugendgruppen im Einsatz. Weltweit sind es 16 Millionen Freiwillige, die beim Roten Kreuz mithelfen.
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3: Wir schauen nach Meldau beim JJ Entersaal. Da hat es 8 Grad, 9 in Lauterach, 9 in Innerbraz. Heute ist es ein mega feiner Frühlingstag. Wieder 22 Grad gibt's und einiges an Sonne. Nur in den Bergen, da tauchen ab Mittag wieder einzelne Gewitterwolken auf. Morgen Samstag ähnlich wie heute. Temperaturen steigen auf Sommerniveau. Sonntag auch über 20 Grad, aber mit mehr Wolken.
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4: Wichtige Info für alle auf der 14 Fahrt Richtung Tirol. Da ist der Pfändertunnel aktuell gerade zu. Blockabfertigung meldet der Andreas aus Hörbranz. Danke dir, Grunter, die Baustelle zwischen Bregenz und Lauterach. Ansonsten aber keine Staus über 5 Minuten im Ländle. Wir wünschen gute und sichere Fahrt.
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4: Schönen guten Morgen.
3: Freitag.
4: Es wird gefeiert. Die Badeklamotten holen wir aus dem Schrank und wir holen uns Inspiration für den Muttertag. Gleich bei unseren persönlichen Wochenendempfehlungen in 6 Minuten.
3: Jetzt aber PC hochfahren, dazu schicken wir euch Alex Warren vorbei. Fever Dream, einer der besten aktuellen Hits. Gut, ciao für euch.

0: Guten Morgen.
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2: So viel los wieder im Ländle. Richtig Party macht er morgen im Regens. Da startet wieder die legendäre Le Club-Reihe im Festspielhaus. Kannst du dich erinnern, oder Simon?
0: Ja, ja. Oh je.
2: Oder kannst du dich nicht erinnern?
0: Den war's gut.
2: Da tanzt er zu cooler Hausmucke. Ab 22 Uhr braucht er aber Tickets.
0: Und klar, das ist soweit.
2: Was?
0: Sparky tut du.
2: Jetzt
0: ja,
2: schon?
0: Ja, mega cool. Wild. Morgen startet das Sparkfahrt Lustenau in die Freibad-Saison. Ist ja mein Heimat-Freibad, wenn man das so nennen kann. Aber auch das Rheinauen in Hohenems oder das Schwimmbad in der Riebe Götzis machen morgen Samstag auf.
2: Fein. Wir holen uns aber auch noch Inspo für den Muttertag. Kleiner Reminder wieder an der Stelle. Es sind viele Märkte am Wochenende, die so einen Muttertag-Spezial machen. Morgen in Lustenau, heute und morgen in Feldkirch und morgen und übermorgen auch in Bludenz.
0: Und für alle Sportfans, der Bikepark Brandnertal, der startet in die Sommersaison mit neuen Trails und neuer Gondelbahn. Die zwei Hauptstrecken, die sind komplett neu und die haben richtig krasse Namen. Changler Unchained und Jack the Ripper.

0: 8:11.
1: Hi.
0: Einen schönen guten Morgen.
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1: Ihr wisst ja, das ist der Moment, wo ihr bitte jetzt noch schnell die Milch in den Kaffee macht, sonst wird sie nämlich sauer.
0: Dankeschön, danke.
1: Simon kann nicht singen, aber er tut's trotzdem.
3: Ja, also die 30 Sekunden werden da wohl ausheben, oder?
1: Ja, ich bin ja mit dir verheiratet.
3: Ja, die andere. Ich will ja unbedingt sagen, was die da teilweise singen.

0: singen. Und das ist wirklich manchmal nicht einmal jugendfrei, wie bei der Rihanna zum Beispiel.
1: Was tut sie?
0: Ja, los und gut zu. Shut up and drive, da geht's nicht ums Autofahren.
1: Nicht?
0: Um alles andere geht's, aber nicht ums Autofahren. 40 Sekunden.

0: 20 nach 8 und seine Fahrwerk hier. Schönen guten Morgen.
1: Hey, du glaubst nicht, was ich gerade online gefunden habe.
0: Was hast du gefunden?
1: Das rettet uns allen den Tag, ich schwör's euch.
0: Ich sag.
1: Gleich, ich muss noch schnell was Süßes schneiden. 8:55.
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9: Ja, das ist wieder ein feiner Frühlingstag. Da ist er wieder, der blaue Himmel. Heute gehen sich wieder einige Sonnenstunden aus. Nur in den Bergen, da zieht es ab Mittag wieder zu. Einzeln kann es dann auch mal gewittern. Es wird wieder wärmer heute mit bis zu 22 Grad. Morgen Samstag wieder ein Sommertag. Hier perfekt für die Freibäder in Lustenau, Götzis und Hohenems, die aufmachen. Sonntag, da sind wieder am Nachmittag mehr Wolken am Start.
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10: Hey zu euch auf die Straßen. Es stockt ordentlich auf der A14 Fahrt Richtung Tirol vor dem Pfändertunnel. Da gibt es immer wieder Blockabfertigung. Im Moment dauert es laut der Antenne Vorarlberg Echtzeitmessung schon 40 Minuten länger. Dafür ansonsten das komplette Ländle frei. Wir wünschen gute Fahrt.
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10: Hi. Schönen guten Morgen. Welches ist das beste Tattoo-Studio bei uns im Land?
9: Puh, da gibt's mal richtig viele hier.
10: Ja, Spieglein, Spieglein an der Wand. Ihr habt die ganze Woche für eure... Das sieht man doch so, Spiegel in an der Wand.

0: wer ist die Schönste, Beste, etc. Ihr habt die ganze Woche vor euren Favoriten bei unserem Vorarlberg Top 10 mitgevotet. Das Ergebnis verraten wir euch gleich in 12 Minuten.
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0: kurz nach 8:30 Antenne Vorarlberg hier. Schönen guten Morgen.
1: Wir sind gerettet. Hä? Simon, Shakira macht den WM-Song 2026.
0: Was? Mega.
1: Hey, wie genial ist das denn? Hey, was ist die Fußball-Weltmeisterschaft ohne den perfekten, mega genialen WM-Song?
0: Ja, und die letzte Zeit waren wirklich nicht so gute dabei. Aber wenn es Shakira macht...
1: Da weiß man schon, es passt.
0: Ja,
1: ja.
0: Das ist ja. Cool.
1: 2010 hat sie ja schon bewiesen, wie gut sie das kann. Bei der WM in Afrika hat sie uns Waka Waka geschenkt. Und jetzt Dai Dai. Ein Schnipsel ist schon online.

0: Prost. Ja, spielen wir den Ganzen?
1: Geht nicht. Er ist noch nicht ganz raus. Es ist wirklich nur der Schnipsel jetzt raus. Der ganze Song kommt dann Ende nächster Woche raus. Mhm. Aber jetzt gibt's Shakiras WM-Nummer aus dem Jahr 2010. This Time for Africa. Das ist Waka Waka jetzt für euch.
0: Der passt doch.
1: Ja, voll. Gerade jetzt hier.
0: Perfekt für den Start in den Freitag. Tschüss, Wohnen miteinander.

0: Einen schönen Vormittag.
1: Hi.
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0: Jeder zweite von euch hat eins und deswegen habt ihr die Woche ganz, ganz fleißig mitgevotet für die Top 10 der besten Tattoo-Studios im Land. Ja, da sticht man sich ja wirklich nur bei seinem Lieblingstätowierer des Vertrauens.
1: Außer mir. Wir haben uns so eins in Thailand gemacht.
0: Das müssen wir nicht erzählen. Ja. Und hier sind die Top 3 für euch. Dritter Platz, Korova Tattoo in Dornbirn. Oh. Den gibt es einfach schon seit 25 Jahren.
1: Ja, das ist eh schon ein gutes Zeichen.
0: Ja. Platz 2, Fett Fugu Tattoo und Piercing in Bregenz.
1: Da habe ich auch viele.
0: Ich wollte gerade sagen, da kann ihr euch. Gell? Und auf Platz 1, somit euer Favorit zum zweiten Mal in Folge bereits. Underdog Tattoo und Piercings
1: mega
0: in Götzis. Hey Pascal, dir gehört das Studio. Was sagst du dazu?
3: Perfekt, saugeil. Also das zweite Mal in Folge ist natürlich für mich, ja, das ist der Wahnsinn. Ich habe die besten Kunden, auch die beste Community. Ich weiß gar nicht, was ich im Moment, was ich sagen soll. Das ist einfach krass.
1: Mei, ist das cool. Ja. Ihr habt euch ja auch vergrößert, oder?
3: Klar, unsere Familie hat sich vergrößert.

0: Piercer, dass er mir einen Piercer dazu kriegt. Mhm. Er hat zwar quasi seine eigene Firma, aber wir sind alle zusammen unter einem Dach. Also das heißt, wir sind jetzt zu dritt. Wir haben die Frau und ich, wo tätowieren und der Manuel, der bei uns die Piercings sticht.
1: Ja, perfekt. Voll cool. Mega cool. Ja. Die ganze Liste eurer Top 10 der besten Tätowierer hier bei uns im Ländle findet ihr wie immer online unter antennevorarlberg.at. 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
10: Es ist 8:55.
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11: Mit Alex Sücker. Bregenz hat das grünste Stadtzentrum, das zeigt eine neue Satellitenanalyse der Umweltschutzorganisation Greenpeace. Fast 40% des Stadtkerns der Vorarlberger Landeshauptstadt ist bepflanzt. Platz 2 im Bundesländer-Ranking geht an Linz, dicht gefolgt von Graz. Innsbruck ist mit nur 25% Grünanlagen Schlusslicht. Versiegelte Flächen verstärken die Hitze in Stadtzentren massiv. Bäume, Parks und Wiesen wirken dagegen wie Klimaanlagen. 12 Millionen Euro geben die Vorarlberger heuer für Muttertagsgeschenke aus. Besonders beliebt sind dabei Blumen, teilt die Wirtschaftskammer mit. Vorarlberg-Reporter Robin Leiner hat die Details.
12: 57% werden ihrer Mama Blumen schenken. Besonders gefragt sind weiter Rosen, aber auch Tulpen und Orchideen sind beliebt. Für die Floristinnen und Floristen ist der Muttertag besonders wichtig, denn die meisten kaufen im Fachhandel ein, nur wenige greifen zu den Blumen im Supermarkt.
11: Besonders wichtig ist den meisten auch, den Muttertag am Sonntag mit der Familie zu verbringen. Die Vereinigten Arabischen Emirate werden erneut vom Iran beschossen. Die Luftverteidigungssysteme wehren derzeit Raketen und Drohnen ab, heißt es aus dem Verteidigungsministerium. In Abu Dhabi ist derzeit Bundeskanzler Christian Stocker mit einer Wirtschaftsdelegation aus Österreich zu Gast. Es geht darum, die Beziehung zwischen Österreich und den Vereinigten Arabischen Emiraten zu stärken. Nächste Niederlage für US-Präsident Donald Trump im Streit um die Zölle. Ein US-Handelsgericht hat die weltweiten Zölle von 10% für unzulässig erklärt. Die Richter haben damit einer Klage von Kleinunternehmen stattgegeben. Ein Jahr Papst Leo XIV. Genau heute vor einem Jahr ist der Amerikaner im vierten Wahlgang zum weltweiten Oberhaupt der katholischen Kirche gewählt worden. In seine Heimat USA will er vorerst nicht mehr reisen. Den amerikanischen Unabhängigkeitstag am 4. Juli verbringt er bei Flüchtlingen auf der italienischen Mittelmeerinsel Lampedusa.
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14: Sonnige Grüße an den Dünserberg. Da messen wir aktuell 9 Grad beim Gemeindeamt. 10 sind es in Dornbirn bei der Messe.

0: und 11 Grad haben wir in Kennelbach beim Schindlersaal. Die Sonne lacht uns heute ein paar Stunden vom Himmel. Das steigert sofort die Laune. Am Nachmittag bilden sich vor allem über den Bergen Quellwolken. Da kann es dann stellenweise gewittern. Die Temperaturen erreichen milde 22 Grad. Morgen geht es ähnlich weiter, nur noch wärmer. Eine Zeit lang scheint wieder die Sonne. Dann kann es Gewitter geben bei frühsommerlichen 25 Grad. Am Sonntag sind wieder mehr Wolken unterwegs. Da kommt am Abend auch kurz mal Regen mit ins Spiel.
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0: Liebe Grüße zu euch ins Auto, und da ist heute Morgen schon unglaublich viel Geduld auf der A14 gefragt. Vor dem Fennertunnel in Fahrtrichtung Tirol wird der Verkehr nach wie vor per Blockabfertigung geregelt. Das sorgt für Stau. Laut unserer Echtzeitmessung verliert er da in Fahrtrichtung Tirol mittlerweile bis zu 35 Minuten. Auf der Seestraße von Lochau Richtung Bregenzhafen ist es noch ziemlich human. Da seid ihr bis zu 9 Minuten länger unterwegs. Wir wünschen euch gutes Durchhalten und sichere Weiterfahrt.
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0: Hallihallo, ihr Lieben. Wir verpassen euch jetzt gleich gute Laune mit dem lustigen Milchmann-Quiz. Stellt euch vor, ihr macht den Kühlschrank auf und der ist einfach immer voll. Ein ganzes Jahr lang bekommt er gratis Vorarlberg Milchprodukte geschenkt. Beantwortet dafür einfach 10 Fragen in 60 Sekunden in der verkehrten Reihenfolge. Und wer sauber durchzieht, räumt diesen Wahnsinnsgewinn heute noch ab. In 9 Minuten sind wir wieder soweit. Meldet euch noch schnell auf antennevorarlberg.at mit an. Und bis dahin ist erstmal Kamrad mit einem der besten aktuellen Hits an eurer Seite. Schöner, leichter Pop für den Arbeitsplatz mit Be Mine.

0: Na, wer zieht denn jetzt hoffentlich bis zum Ende durch?
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0: Die Aufgabe ist, 10 Fragen in 60 Sekunden zu beantworten. Aber es läuft halt nicht so, wie ihr es gewohnt seid. Die erste Antwort ist immer Milchmann. Erst danach geht's mit den richtigen Antworten, aber immer eine Frage später weiter. Und genau da liegt die Kunst, nicht komplett durcheinander zu kommen. Sabine aus Höchst, Spielregeln sind klar, du bist ready.
3: So ist es.
0: Dann starten hier deine 60 Sekunden. Wie heißt deine Mama?
3: Milchmann.
0: Wer teilt seine Spaghetti mit Susi?
3: Carmen.
0: Wie nennt man das Gerät mit 4 Platten, das in jeder Küche steht?
3: Strolchi.
0: Was nennt ein Mann, was schenkt ein Mann seiner Freundin zur Verlobung?
3: Einen Herd.
0: Was verliert bzw. vergisst Aschenputtel beim Ball?
3: Einen Ring.
0: Was ist weiß und wird bei jedem Klogang runtergespült?
3: Ein Schuh.
0: Wie heißt die Sängerin von Pokerface Lady?
3: Klopapier.
0: Womit sperrt man eine Tür auf oder zu?
3: Gaga.
0: Was schluckt man, damit das Kopfweh weggeht?
3: Schlüssel.
0: Was kommt in jeden guten Cocktail rein?
3: Kopfwehtablette.
0: Ja, super. Jetzt hättest du nie was anderes gemacht. Glückwunsch, Sabine.
3: Ja, vielen herzlichen Dank, Sandra.
0: Du kriegst einen Jahresvorrat an Vorarlberg Milchprodukten. Wie geil, oder?
3: Wow, super. Ja, da freue ich mich.
0: Und was brauchst du am meisten?
3: Ja, eigentlich alles. Also wir sind richtige Fans von Ländle-Produkten.
0: Ja.
3: Und ja, eigentlich die ganze Palette.
0: Hätte genauso entschieden. Und genau so muss das hier auch gehen. Ihr habt heute noch eine Chance, die ist um 16 Uhr. Also meldet euch noch schnell auf Antenne Vorarlberg.at mit an.
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0: Bregenz kriegt jetzt einen der modernsten Stadtpläne im Ländle. Einen schönen Freitag mit Antenne Vorarlberg. Die App Bregenz Now, die habt ihr vielleicht eh schon auf dem Handy. Die hat neue Funktionen bekommen. Der digitale Stadtplan ist jetzt um coole neue Dinge erweitert worden. Ab sofort findet ihr dort zum Beispiel öffentliche Trinkwasserbrunnen, Fahrradabstellplätze, Hundesackspender sogar oder WC-Anlagen auf einen Blick. Außerdem zeigt uns die App auch freie Parkplätze, Baustellen, Veranstaltungen oder auch sehr cool, die aktuelle Bodenseetemperatur an. Ja, damit macht unsere Hauptstadt uns Heimischen, aber auch den Gästen den Alltag um einiges leichter. Richtig lässige Geschichte. Und für alle, die jetzt gerade auch an neuen, innovativen Dingen tüfteln, für euch gibt es die nächsten 30 Minuten Musik nonstop. Die starten hier in Kürze mit Mal Smith und Stay If You Wanna Dance.
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0: Haya Montene Fallberg, Feel Good, Vielfalt Friday. Wir laufen hier langsam warm und gleich gibt's noch den perfekten Sound für den Vormittag obendrauf. Aus den Zehnern bekommt er einen richtigen Club-Track von Imani mit Don't Be So Shy. Da ist man gedanklich schon irgendwo auf der Tanzfläche im Ländle. Dann geht's weiter in die 20er mit Hitmaschine Ed Sheeran. Und wenn er jetzt noch auf einen Track hofft, der euch wieder wie ein Duracell-Männchen zum Funktionieren bringt, dann haben wir den auch auf Lager. Einer der besten aktuellen Hits, der kommt gleich von Huntrix mit Golden. Los geht's um kurz vor 10 nach Wetter und Verkehr.
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14: 12 Grad Messmarktl in Brings beim Festspielhaus, 12 sind's auch in Altach am Dorfplatz und 6 Grad haben wir in Klösterle bei der Kulturhalle. Heute sind ein paar richtig schöne sonnige Stunden für uns mit dabei. Perfekt zum Durchatmen und draußen sein. Später am Tag türmen sich dann über den Bergen ein paar Wolken auf, da kann's lokal auch mal gewittern. Bis zu 22 Grad sind heute drin. Morgen legt der Frühsommer noch einen drauf, da lacht die Sonne bei bis zu 25 Grad vom Himmel. Dann steigt aber auch wieder die Gewittergefahr an und der Sonntag, der bringt wieder mehr Wolken ins Spiel. Gegen Abend gibt es dann auch eventuell ein bisschen Regen.
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14: Schöne Grüße zu euch ins Auto. Es staut sich immer noch auf der 14 Richtung Tirol und zwar vor dem Fendertunnel. Da wird der Verkehr per Blockabfertigung geregelt. Laut unserer Echtzeitmessung dauert es immer noch bis zu 18 Minuten länger. Von Lochau Richtung Bregenzhafen entlang am Bodensee auch bis zu 18 Minuten mehr. Und auch von Nofels Richtung Felkeher Bärenkreuzung steht er im Stau. Da seid ihr bis zu 11 Minuten länger unterwegs. Gute, unsichere Weiterfahrt und viel Geduld.
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14: Habt ihr schon eine Idee, womit ihr eurer Mama zum Muttertag eine Freude macht? Vielleicht kommen ja unsere Vorschläge gleich wie gerufen für euch. Über welche Geschenke sich jede Mama mit 100%iger Sicherheit freut, das erfahrt ihr hier gleich in 9 Minuten. Wir bringen derweil etwas Partystimmung in diesen Freitag. Mit dem kleinen C sind wir ja schon drin im Wochenende. Hier ist richtig cooler Dance K-Pop von Huntrix mit Golden. Das ist einer der besten aktuellen Hits.

0: Sonntag ist Muttertag und ganz ehrlich, wenn wir der Mama Blumen schenken, das ist richtig nett. Pralinen schmecken auch immer super, aber wir wissen halt doch alle, es gibt noch viel, viel bessere Geschenke, die unsere Mamas wirklich berühren. Deshalb gibt's hier von uns für euch die Top 5 Muttertagsgeschenke, die wirklich Eindruck machen.
1: Top 5!
2: Ein Bin gut heimgekommen, das einfach da ist. Ganz ohne Nachfrage. Mehr Glücksgefühle gibt's bei Mama nicht.
1: Top 4!
2: Ein Klopapier, das nachgefüllt ist. Reißt euch mal zusammen und tauscht die leere Rolle gegen eine neue um und werft dann die leere auch noch weg. Und daneben stillen ist genauso doof. Das zeigt endlich mal High-End-Haushaltskompetenz.
1: Top

0: 3.
1: Ein Besuch, bei dem keiner etwas braucht, kaputt macht oder mitnimmt. Nicht mal Wäsche wird da zum Waschen vorbeigebracht. Einfach hingesetzt, mit Mama geredet, ohne aufs Handy zu schauen.
0: Top 2.
1: Ein Mama, ich hab's gefunden, ohne dass sie aufstehen muss. Am besten ohne, dass sie überhaupt weiß, dass was gefehlt hat.
0: Und hier, Top 1.
1: Und jetzt das Geschenk, das alles sprengt. Bringt eurer Mama die Tupperdose zurück. Sauber. Von mir aus auch mit dem falschen Deckel, aber Hauptsache er passt. Nie mehr wieder wird eure Mama diesen Moment in ihrem Leben vergessen. Tränen sind quasi schon vorprogrammiert.
2: Ja, Blumen welken, Schoki ist schnell weg. Aber wenn der Deckel passt, dann habt ihr Muttertag 2026 erfolgreich durchgespielt.

Morgen Samstag um 10 Uhr wird es im Bregenzer Festspielhaus ziemlich laut, aber auf die gute Art. Hunderte Sängerinnen und Sänger aus der ganzen Region treffen sich dort zur großen Probe fürs Singalong im Sommer am See. Da werden gemeinsam Stücke wie O Sole Mio oder Happy Birthday zusammen gesungen und mal ordentlich

0: Festspielfeeling gesammelt, bevor dann im August über 6.100 Stimmen auf der Seebühne gemeinsame Klassiker performen. Also Gänsehaut pur. Und zum Warmsingen jetzt für euch im Auto oder bei der Arbeit schicken wir euch unsere 30 Minuten Musik am Stück und die starten gleich mit Felix Jähn und Pride.
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Wochenendstimmung in der Luft. Schönen Antenne Vorarlberg. Viel gut, Vielfalt Friday. Der Kopf, der arbeitet vielleicht noch so ein bisschen, aber innerlich freut er euch schon aufs Weekend. Wir haben dafür schon den passenden Soundtrack parat aus den 10ern. Kommt da gleich Chris Brown in die Playlist mit Don't Wake Me Up. Der hat so viel Energie in dem Song, dass er da locker bis zum Feierabend durchkommt. Dann springen wir rüber in die 20er zu Kamrat. Leicht positiv und ein Song einfach perfekt für zwischendurch. Und als kleines Warm-up für die vielen Partys im Ländle starten wir gleich durch mit David Guetta, Teddy Swims und Tones and I mit Gone, Gone, Gone. Einer der besten aktuellen Hits.

0: Kurz vor 11 nach den Antenne Fallberg Nachrichten bei euch.
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6: Es ist 5 vor 11.
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7: Mit Hannes Harp. In Österreich werden immer weniger Briefe verschickt. Bei der heimischen Post ist das Briefgeschäft seit Jänner stark gesunken. Die Gründe sind Digitalisierung und Sparen bei der Werbung, sagt Postgeneraldirektor Walter Oblin.
8: Digitalisierung von verschiedenen Kundengruppen inklusive des öffentlichen Sektors hat dazu geführt, dass das Briefvolumen sehr, sehr stark rückläufig war im ersten Quartal. -9%, eine Zahl, die wir eigentlich noch nie gesehen haben.
7: Ein Lichtblick ist das Paketgeschäft. In Österreich wird weiterhin viel online geshoppt. Der Umsatz in der Sparte E-Commerce in Österreich ist im Vergleich zum Vorjahr um 10% gestiegen. Nach tödlichen Schüssen auf einen Einbrecher steht heute in Salzburg ein 66-jähriger Mann wegen Mordes vor Gericht. Der Mann sagt, er habe den Einbrecher aus Notwehr getötet. Die Staatsanwaltschaft spricht von Mord. Dem Salzburger drohen bei einer Verurteilung wegen Mordes 10 bis 20 Jahre Haft. Eine Entscheidung soll es kommenden Montag geben. Nächste Niederlage für US-Präsident Donald Trump im Streit um seine Zölle. Ein US-Handelsgericht hat die weltweiten Zölle von 10% für unzulässig erklärt. Die Richter haben damit einer Klage von Kleinunternehmern stattgegeben. Das Amazon-Logistikzentrum in Reichersberg in Oberösterreich wird nicht gebaut. Der Gemeinderat hat sich in einer Abstimmung am Abend mehrheitlich gegen Gespräche mit dem Online-Giganten ausgesprochen. Amazon wollte in Reichersberg um 500 Millionen Euro ein riesiges Logistikzentrum bauen.
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6: Schöne Grüße zu euch nach Dornbirn. 14 Grad messen wir bei der Inatura, 12 in Bietzau an der Kapelle Hintereck und 13 sind es in Bludesch bei der Walgau-Kaserne. Die Sonne schaut heute immer wieder vorbei und sorgt für gute Vibes. Richtung Nachmittag brauen sich über den Bergen Quellwolken zusammen. Da kann es teilweise auch mal rumpeln. Temperaturen, die klettern auf angenehme 22 Grad hoch. Morgen geht es in die gleiche Richtung, nur wärmer. Da sind sonnige Phasen mit dabei. Später sind aber auch Gewitter möglich bei bis zu 25 Grad. Am Sonntag mischen sich mehr Wolken dazu. Und gegen Abend kann es dann auch wieder kurz nass werden.
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6: Ja, da werden wir heute richtig auf die Probe gestellt auf den Straßen. Es staut sich immer noch massiv auf der 14 Richtung Tirol vor dem Pfändertunnel. Der Verkehr wird immer noch per Blockabfertigung geregelt. Laut unserer Echtzeitmessung braucht er da mittlerweile 45 Minuten länger. Das wirkt sich natürlich auch auf die Ausweichroute von Lochau Richtung Bregenzhafen aus. Da seid ihr am See entlang ebenfalls bis zu 35 Minuten länger unterwegs. Wir wünschen euch gutes Durchhalten und dann noch eine gute und sichere Weiterfahrt.
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6: Kein anderer Name aus dem Ländle geht gerade so viral wie seiner. Der Bregenzer Paco Simic steht morgen Abend beim großen Finale

von Deutschland sucht den Superstar auf der Bühne. Das hat noch kein Vorarlberger vor ihm geschafft. Und obwohl er mitten in den Vorbereitungen steckt, nimmt er sich gleich noch Zeit für uns hier in der Show, wieso er da mit einer Kussszene viral gegangen ist und welchen Song er sich fürs große Finale wünscht. Das und mehr fragen wir ihn hier gleich in 9 Minuten. Die Wartezeit verkürzen uns jetzt David Guetta, Teddy Swims und Tones and I mit Gone, Gone, Gone. Das ist fresher Pop für euren Freitag und einer der besten aktuellen Hits.

Haben wir ab morgen Abend einen neuen Superstar im Ländle? Schönen Freitag mit Antenne Vorarlberg. Paco Simic aus Bregenz kämpft gerade vor einem Millionenpublikum für seinen großen Traum. Er will Deutschland sucht den Superstar gewinnen. In den letzten Wochen hat er sich mit seiner Wahnsinnsstimme bis ins Finale gesungen und startet dann morgen Abend in den Showdown durch. Das heißt,

0: Er muss sich erst noch gegen seinen Mitstreiter Abi in einem Duell beweisen. Paco, wie ist denn das jetzt für dich, dass du jetzt mit den wenigsten Anrufern zuerst noch durch so einen Showdown musst?
1: Ja, natürlich ist es nicht so angenehm, wie wenn man direkt ins Finale gekommen wäre. Ich bereite mich einfach so gut wie möglich vor. Ich bin selbstbewusst, ich nehme die Challenge mit einem Lächeln an und gebe Vollgas und bin davon überzeugt, dass ich das so schaffen kann. Weil ihr wisst, dass so viele Leute gerade im Ländle einfach hinter mir stehen und für mich anrufen und das bedeutet mir wirklich alles.
0: Absolut. Eure Songs, die ihr performen, die werden ja immer von Coaches zugeteilt. Welches Lied würdest du dir jetzt fürs morgige Finale wünschen?
1: Der Traumsong fürs Finale wäre natürlich mein eigener Song, den ich hoffentlich dann performen darf. Der heißt Home und der liegt mir sehr am Herzen, weil das einfach voll mir als Person beschreibt und die Reise, die ich mein ganzes Leben lang gemacht habe und es beschreibt so die Beziehung zwischen mir und der Noemi, die jetzt so seit Monaten so in der Startlöchern ist und die Bindung zwischen uns, dass mein Herz einfach bei ihrer zu Hause ist und überall, wo sie ist, fühle ich mich einfach zu Hause und deswegen heißt der Song Home und es wird mir extrem viel bedeuten, wenn ich dann im Finale dann für euch performen dürft und dafür müsst ihr halt aber das Showdown bestehen.
0: Ich bin überzeugt davor, dass du das schaffst. Und jetzt Paco, du bist aber nicht nur mit deiner Stimme, sondern auch mit einer ganz unerwarteten Szene im Fernsehen viral gegangen. Dein Mitstreiter Menowin Fröhlich und du, ihr habt euch überraschend auf den Mund geküsst. Was ist da durch den Kopf gegangen?
1: Oh Mann, ich hab genau gewusst, dass irgendwann einmal die Frage auf mich zukommen wird. Was soll ich sagen? Das war eine sehr unglückliche Szene. Ich meine, ihr und der Männer verstehen uns sehr gut, aber so gut verstehen wir uns heute nicht, dass wir uns absichtlich vor der Kamera küssen würden. Man sieht es auf der Aufnahme um, wir waren beide sehr perplex und haben es erst so eine Sekunde später realisiert, was gerade passiert ist. Aber es ist lustig. Also ich und der Männer schauen uns das immer wieder mal an und lachen drüber.
0: Ich habe mich auch brutal kaputt gelacht. Paco, wo man die nach dem ganzen DSDS-Trubel am Samstag dann bei uns im Ländle hautnah trifft, das erzählst du uns gleich hier in 9 Minuten.
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1: Das ganze Ländle fiebert morgen Abend mit Paco Simic aus Bregenz mit. Schönen Freitag auf Antenne Vorarlberg. Paco steht als bisher erster Vorarlberger im Finale bei Deutschland sucht den Superstar. Da geht's morgen vor einem Millionenpublikum um alles. Paco, wie sehr wünschst du dir DSDS zum Gewinner?
2: Ich muss ehrlich sagen, also die ganze Reise, das war so viel Arbeit und so viel Mühe und das ist mein größter Traum, wirklich Superstar zu werden und auf der großen Bühne der Welt zu stehen, um dort immer wieder mein ganzes Herz für euch auf der Bühne zu lassen. Und deswegen ist es einfach mein größter Traum, wirklich das Finale am Samstag zum holen und mit dem Siegerpreis zurück in die Heimat nach Vorarlberg fahren kann.
1: Wir wünschen es da wirklich von Herzen und unterstützen die natürlich fleißig aus dem Ländle. Wenn denn alles vorbei ist, wo trifft man die denn bei uns in Bregenz einmal?
2: Das ist eine richtig gute Frage. Also wir wohnen in Bregenz.
1: Ja.
2: Also am 22.05. Bregenz Live Festival in Bregenz am Kommerzplatz findet es statt. Dort kann man mich treffen und dort mache ich liebend gern ganz viel Bilder und rede ganz viel mit euch und ich freue mich extrem, so viel Leute wie möglich zum Sender.
1: Cool, wir freuen uns so und für morgen Abend toi toi toi, du rockst es, Paco, und Leonie ist hier auch schon startklar für unsere 30 Minuten Musik am Stück und die starten gleich mit Don't Worry.
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0: Für viele von euch läuft schon der Countdown fürs Wochenende. Wenn ihr da gleich ins Auto hüpft, sind wir mit euren Lieblingshits auf Antenne Vorarlberg mit dabei. Aus den Szenen gibt's entspannten Dance-Pop von Lost Frequencies mit Reality. Der ist ganz easy verdaulich. Dann haben wir einen richtigen Kracher aus den 20ern mit dabei von Rosé und Bruno Mars mit APT. Da kommt nochmal frische Energie rein. Und was sie angreift, das wird sowieso zu Gold. Taylor Swift mit einem der besten aktuellen Hits, Opalite. Der bringt euch wieder ein Stück näher Richtung Feierabend. Alles und noch mehr gleich um 11:45 nach Wetter und Verkehr.
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4: Heieiei, auf der A14 braucht man weiterhin Geduld. Alle aktuellen Updates von den Straßen gibt's gleich in 20 Sekunden.
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4: Wir messen aktuell 16 Grad in Feldkirch beim Dom, 14 sind es in Hittisau beim Sägewerk und 14 Grad in Nenzing an der Ruine Ramschwag. Heute gibt es einen guten Mix aus Sonne und frischer Luft, ideal um draußen Energie zu tanken. Am Nachmittag entstehen denn über den Bergen ein paar kräftigere Wolken, da sind auch vereinzelt Gewitter möglich. Mit bis zu 22 Grad bleibt es aber angenehm warm. Morgen wird es noch sommerlicher, da lacht die Sonne bei bis zu 25 Grad vom Himmel. Durch die warme Luft brauen sich aber später wieder Gewitter zusammen und der Sonntag bringt dann wieder mehr Wolken. Am Abend kann dann auch mal kurzer Schauer mit dabei sein.
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4: Immer noch absolutes Verkehrschaos im Bodenseeraum. Meine Verkehrskarte ist knallerot. Auf der A14 Richtung Tirol staut es sich weiterhin vor dem Pfennertunnel. Der Verkehr wird per Blockabfertigung geregelt. Aktuell steht er da laut unserer Echtzeitmessung schon 1:30 im Stau. Und da jetzt natürlich alle über Lochau ausweichen, geht auch da nichts mehr. Von Lochau Richtung Bregenzhafen am See entlang verliert er ebenfalls knapp 1 Stunde. Auch die Landbuslinien 120 und 125 fahren nur noch bis Lochau. Fürs Leiblachtal gibt es da einen Shuttleverkehr. Da steigt er einfach in den Zug weiter nach Bregenz ein. Dann kommt noch dazu, auf der A14 Höhe Wolfurt Richtung Tirol wird ein defekter LKW gerade abgeschleppt. Auch das sorgt zusätzlich für Stau und Verzögerungen. Wir wünschen euch wirklich gutes Durchhalten und eine sichere Weiterfahrt.
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4: Dieser neue Kiosk im Ländle hat eine ganz besondere Mission. Der verkauft euch nichts, sondern er schenkt euch Zeit. Was da Spannendes hinter diesem Häuschen in Dornbirn steckt, das erfahrt ihr gleich in 9 Minuten. Für die Mittagspause oder schon eure Fahrt ins Wochenende schicken wir euch jetzt richtig gemütlich im Pop zum Entspannen vorbei. Genießt die nächsten Minuten mit einem der besten aktuellen Hits von Taylor Swift und Opa Light. 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

Dieser neue Kiosk verkauft euch nichts, sondern er schenkt euch Zeit. Einen schönen Freitag mit Antenne Vorarlberg. Ihr kennt das sicher auch. Im Kopf herrscht Chaos, ihr schleppt so viel mit euch rum und irgendwie ist denn keiner da, der euch so richtig zuhört. Und da kommt jetzt der neue Zuhörkiosk im Dorminer Messepark ins Spiel. Zu bestimmten Zeiten sitzt da jemand drin, der wirklich nichts anderes tut, als euch ungestört zuzuhören. Ohne Handy, ohne Stress, einfach ihr und ein offenes Ohr. Und das sind keine Psychologen, sondern einfach gute, geschulte Zuhörer oder Zuhörerinnen, die einfach für euch da sind, ohne euch zu therapieren oder euch zu bewerten. Ich finde das wirklich sensationell. Oft fehlt das ja einer ganzen schnelllebigen Zeit. Und bevor ihr da jetzt vielleicht sogar mit ChatGPT am Handy diskutiert, schaut doch lieber bei echten Menschen mit Herz und Kopf vorbei. Der Zuhörkiosk steht mitten im Messepark. Die Öffnungszeiten findet ihr online auf

0: Willkommen am Antenne Vorarlberg Feelgood Vielfalt Friday. Und hey, heute haben wir richtig Grund zu feiern. Unsere Hauptstadt Bregenz ist nämlich laut einer Analyse von Greenpeace das grünste Stadtzentrum Österreichs. Über 38% Grünfläche haben wir da, von der Promenade bis zu den Parks. Und die sorgen für richtig viel frische Luft mitten in der Stadt. Also darauf darf man schon mal stolz sein, oder? Und genau dieses gute Gefühl nehmen wir jetzt mit in unsere 30 Minuten Musik am Stück. Und die starten gleich mit Nico Santos und All Time High.
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0: Die fleißigen Bienchen unter euch halten noch die Stellung bei der Arbeit. Wir greifen euch hier am Antenne Fallberg Feel Good Vielfalt Friday unter die Arme. Aus den Zehnern holen wir euch Sia mit Never Give Up auf den Plan. Das gibt euch noch so einen kleinen Push für die letzten Aufgaben. Dann gehen wir rüber in die 20er mit ansteckend starken Popbeats von Purple Disco Machine und Hypnotized. Und für den perfekten Übergang Richtung Feierabend dann bekommt ihr noch einen Song mit Gänsehautpotenzial. Freut euch auf Ray Dalton und Blood Running, einer der besten aktuellen Hits. Alles gleich um kurz vor eins nach den Antenne Fallberg Nachrichten.
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17: In Dornbirn wird bald vieles anders sein. Was da genau geplant ist, erfahrt ihr in 25 Sekunden in den Antenne Vorarlberg Nachrichten.

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5: Mit Robin Leiner. Hermann Gmeiner ist in Dornbirn bald Geschichte. Nach den Missbrauchsvorwürfen gegen den verstorbenen SOS-Kinderdorfgründer benennt die Stadt einen Park und eine Straße um. Aus dem Hermann-Gmeiner-Weg im Bereich Knie soll der Kinderdorfweg werden und der Hermann-Gmeiner-Park wird zum Selma-Mitteldorf-Park. Sie hat sich über Jahrzehnte dafür eingesetzt, dass Kinder und Familien besser medizinisch versorgt werden.

0: Ein großer Schlag gegen die Drogenszene ist der Polizei in Tirol gelungen. Sie hat vor kurzem 17 Kilo Kokain in einem Auto gefunden. 4 Verdächtige sitzen jetzt in Untersuchungshaft, teilt die Polizei heute mit. Die Drogen sind zusammen 1,7 Millionen Euro wert. So viel Kokain haben die Ermittler in Tirol bisher noch nie auf einmal gefunden. In den ersten Monaten des Jahres sind weniger Unternehmen pleite gegangen als zur gleichen Zeit im Vorjahr. Das zeigen die aktuellen Daten der Statistik Austria. In ganz Österreich hat es über 1700 Unternehmen getroffen, 2% weniger als zu Beginn des Vorjahres. Heute geht's für Austria Lustenau um die Rückkehr in die erste Fußball-Bundesliga. Mit einem Sieg beim Auswärtsspiel in Salzburg ist Lustenau sicher aufgestiegen. Für die Fans hat sich der Verein deshalb etwas Besonderes überlegt, sagt Geschäftsführer Vincent Bauer.
1: Ja, wir haben heuer erstes Mal die Übertragung vom Auswärtsspiel auf den Videowalls im Stadion und in der Taverne natürlich auch im Clubheim. Nachdem einfach nur 150 Fans mit nach Salzburg können, dass man möglichst vielen Fans die Chance bieten, das Spiel zu verfolgen.
0: Das Spiel beginnt um 18 Uhr. Die Taverne öffnet bereits 3 Stunden vorher. Und ab 16 Uhr gibt es im Austriadorf auch eine besondere Spielplatz-Rallye für die Kids.
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4: 17 Grad sind es aktuell in Bregenz beim Martinsturm, 13 in Ragal an der Walserhalle und 16 Grad in Rötis beim Rötner Schlössle. Heute gibt es einen guten Mix aus Sonne und frischer Luft. Ideal, um Energie zu sammeln. Am Nachmittag entstehen dann über den Bergen ein paar kräftigere Wolken. Da sind dann auch vereinzelt Gewitter mit drin. Mit 22 Grad bleibt es aber angenehm mild. Morgen wird es noch sommerlicher. Erst genießt man die Sonne, dann geht es auf 25 Grad hoch und dann später steigt auch die Gewittergefahr wieder. Und der Sonntag bringt mehr Wolken und am Abend kann dann auch mal etwas Regen mit dabei sein.
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4: Es nimmt kein Ende, immer noch absolutes Verkehrschaos im Bodenseeraum. Auf der 14 Richtung Tirol staut es sich weiterhin vor dem Pfennertunnel. Der Verkehr wird immer noch per Blockabfertigung geregelt. Der Stau reicht mittlerweile weit bis nach Deutschland zurück. Laut unserer Echtzeitmessung steht er da aktuell noch 1 Stunde 20 mindestens im Stau. Auch von Friedrichshafen Richtung A14 staut es sich bis zu 40 Minuten zurück. Da ist natürlich alle über Lochau ausweichen, geht auch da nichts mehr. Von Lochau Richtung Bregenz am Hafen entlang am See verliert er ebenfalls knapp eine Stunde. Dann gibt es noch die Info für alle, die mit den Bussen 120 und 125 unterwegs sind. Diese Linien fahren nur noch bis Bregenzhafen. Eine Weiterführung nach Lochau ist zurzeit nicht mehr möglich. Ab Lochau Bahnhof fährt dann ein Shuttlebus nach Hörbranz, aber der steckt natürlich jetzt auch im Stau. Dann kurz weiter nach Felkirch, von Liechtenstein Richtung Felkircher Bärenkreuzung, verliert er bis zu 9 Minuten. Ja, an alle, die gerade durchs Ländle fahren, wir wünschen euch richtig gutes Durchhalten und dann eine sichere Weiterfahrt.
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4: Heute gibt es so einiges zu feiern. Das Wochenende steht bevor, Muttertag steht an, die Freibäder öffnen alle. Aber bei aller großen Vorfreude geht ein wichtiger Termin leider komplett flöten. Wen wir hier deshalb direkt hochleben lassen, das erfahrt ihr gleich in 9 Minuten. Genießt davor einen der besten aktuellen Hits mit uns von Ray Dalton und Blood Running. Der geht auch wortwörtlich direkt ins Blut über.
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0: Heute ist Weltrotkreuztag und ganz ehrlich, das sind genau die Leute, über die wir eigentlich viel zu selten nachdenken, oder? Wir hören zwar den Begriff Rotes Kreuz und sofort kommt uns dann einfach nur Rettung und Blaulicht in den Sinn. Aber das ist wirklich nur ein ganz, ganz kleiner Teil davon, was diese Männer und Frauen eigentlich alles leisten. Also die organisieren Blutspenden, die bilden Jugendliche aus, geben Erste-Hilfe-Kurse, Schulungen, wenn wir am Führerschein dran sind und ganz nebenbei fahren sie Einsätze, helfen im Alltag und sind einfach da, wenn es drauf ankommt. Auch wir daheim, zu Hause, haben schon mal das Rote Kreuz gebraucht, als ich meine Tochter vor ein paar Jahren mit heißem Wasser den Oberschenkel verbrüht hat. Und da haben sie wirklich alles Erdenkliche dafür gemacht, dass es nicht nur ihr, sondern um ihr als Mama, gut Gott, man leidet ja als Mama, ich glaube, doppelt und dreifach mit. Allein in Österreich stecken da vor allem Millionen Stunden im Jahr an Arbeit drin. Und ganz viel davon wird freiwillig gemacht, nach der Arbeit oder auch in der Nacht. Und genau dafür sagen wir euch heute millionenmal Dankeschön. Ihr seid da, wenn euch das Ländle braucht. Lasst euch heute bitte mal ordentlich feiern.
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0: Mittagspause ist durch. Jetzt liegt die Kunst wieder, in den Arbeitsmodus zu finden. Und da klinken wir uns mit ein hier von Tene Vorarlberg. Aus den Zehnern gibt's gleich DJ Snake und Justin Bieber mit Let Me Love You. Der Song hebt sofort eure Stimmung. Dann geht's easy und chillig rüber in die 20er mit Tom Gregory. Perfekter Vibe für den Freitagnachmittag. Und mit einem der besten aktuellen Hits zünden wir gleich ein gute Laune-Feuerwerk zum Durchhalten am Nachmittag. Wir sind ready für Powerpop von Ray mit Where Is My Husband. Alles gleich um kurz vor zwei nach Wetter und Verkehr.
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20: Worin sich Bregenz in ganz Österreich den ersten Platz erkämpft hat, erfahrt er gleich von Robin Leiner in den News.
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20: Es ist 5:05.
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23: Mit Robin Leiner. Bregenz hat das grünste Stadtzentrum von allen Landeshauptstädten in Österreich. Knapp 40% der Innenstadtflächen in Bregenz sind begrünt, zeigt eine Satellitenauswertung der Umweltschützer von Greenpeace. Damit ist Bregenz ein Vorbild für viele andere Städte, denn die Pflanzen sorgen dafür, dass es im Sommer weniger heiß wird. In Dornbirn verschwindet bald der verstorbene SOS-Kinderdorfgründer Hermann Gmeiner aus dem Stadtbild.

0: Nach den Missbrauchsvorwürfen gegen ihn benennt die Stadt einen Park und eine Straße um. Aus dem Hermann-Gmeiner Weg im Bereich Knie soll der Kinderdorfweg werden und der Hermann-Gmeiner Park wird zum Selma-Mitteldorf-Park. Sie hat sich über Jahrzehnte dafür eingesetzt, dass Kinder und Familien besser medizinisch versorgt werden. Ein großer Schlag gegen die Drogenszene ist der Polizei in Tirol gelungen. Sie hat vor kurzem 17 Kilo Kokain in einem Auto gefunden. 4 Verdächtige sitzen jetzt in Untersuchungshaft, teilt die Polizei heute mit. Die Drogen sind zusammen 1,7 Millionen Euro wert. So viel Kokain haben die Ermittler in Tirol bisher noch nie auf einmal gefunden. Heute geht's für Austria Lustenau um die Rückkehr in die erste Fußball-Bundesliga. Mit einem Sieg beim Auswärtsspiel in Salzburg ist Lustenau sicher aufgestiegen. Für die Fans zu Hause bietet der Verein deshalb ein besonderes Event an. Das Spiel um 18 Uhr wird live auf den Videowänden im Stadion übertragen. Und schon ab 16 Uhr gibt es im Austria-Dorf auch eine besondere Spielplatz-Rallye für die Kids. Und das ist noch eine gute Nachricht für Vorarlberg. Jetzt am Wochenende machen die nächsten Freibäder auf. In Dornbirn, Lustenau, Hohenems, Hart, Götzes und Sulz startet die Saison und ab Sonntag öffnet auch das Strandbad Lochau. Ab Mitte Juni sind dann alle Freibäder im Ländle wieder geöffnet.
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3: Liebe Grüße zu euch nach Altenstadt, da messen wir 17 Grad, in Bregenz an der Seepromenade sind es 18 und in Altach haben wir 16 Grad. Die Sonne strahlt heute endlich wieder für uns, mit ein paar Wolken dazwischen bei maximal 22 Grad. Morgen können wir uns dann auf einen richtigen Pre-Summer-Tag freuen, da wird es nochmal eine Spur wärmer bei Temperaturen bis zu 24 Grad und am Sonntag wird es dann wieder ein bisschen Mix aus Sonne und Wolken.
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3: Hey auf die Straßen und da ist wirklich einiges los, vor allem im Bodenseeraum. Auf der A14 Richtung Tirol staut es weiterhin vor dem Fendertunnel. Der Verkehr wird wegen Blockabfertigungen geregelt. Der Stau reicht weit bis nach Deutschland zurück. Ihr steht da aktuell noch rund 50 Minuten im Stau. Auch von Friedrichshafen Richtung A14 staut es bis zu 30 Minuten zurück. Da jetzt natürlich alle über Lochau ausweichen, geht da auch gar nichts mehr. Von Lochau Richtung Bregenzhafen am See entlang verliert ihr ebenfalls knapp eine halbe Stunde. Dann gibt's auch noch die Infos für alle, die mit den Linienbussen 120 und 125 unterwegs sind. Diese Linien fahren nur noch bis Bregenzhafen. Eine Weiterführung nach Lochau ist derzeit leider nicht möglich. Ab Lochau Bahnhof fährt zwar ein Shuttlebus nach Hörbranz, der steht aber gerade leider selbst im Stau. Und in Lustenau, bei der großen Grenze zur Schweiz, staut es aktuell wegen eines Unfalls zwischen einem LKW und Fahrradfahrer. Da braucht er rund 10 Minuten mehr. An alle, die gerade durchs Ländle fahren, wir wünschen euch eine gute und sichere Weiterfahrt und gutes Durchhalten.
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3: Schönen Freitag euch. Eure Message bei uns im Radio. Genau darum geht's beim Ländle-Milch-Wunsch-Hit des Tages. Ihr sagt uns, welchen Song ihr unbedingt mal wieder hören möchtet. Und wir spielen ihn für euch. Sagt uns einfach, welche Story dahinter steckt oder an wen ihr dabei denken müsst. Und dann ist er in rund 10 Minuten vielleicht schon der Nächste hier. Jetzt gibt's einen der besten aktuellen Hits. Das ist Ray mit Where Is My Husband?

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1: Und das ist eure Chance, euren Lieblingshit ins Radio zu bringen. Meldet euch mit eurem Lieblingssong und der Geschichte dahinter und wir spielen ihn für euch. Egal ob für einen Geburtstag, Jahrestag, eine geile Story mit der besten Freundin oder einfach liebe Grüße an den Partner. Wir wollen sie alle hören. Hanna aus Bludenz hat uns eine Sprachnachricht geschickt.
2: Hallo, da ich Hanna aus Bludenz und ich wünsche mal ganz gern den Song Hey Now von Martin Solveig. Ich gehe im Moment zu dem ab wie ein Zäpfle. Eine Passung wird er, er macht gute Laune, er läuft vom Morgen bis am Abend gefühlt bei mir und ich finde, heute passt es noch besser, weil Freitag ist. Also vielleicht kommen da ja Spieler, es ist glaube ich gute Laune fürs ganze Ländle, das ist ja sehr cool.
1: Sehr gerne, Hanna. Hier ist dein Ländle-Milch-Wunsch-Hit des Tages.

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0: Es läuft Antenne Vorarlberg. Jeder Zweite im Ländle hat eins. Und deshalb habt ihr auch so fleißig abgestimmt. Für die Top 10 Tattoo-Studios. Und euer Favorit steht seit heute Morgen fest. Platz 1 und somit das beste Tattoo-Studio bei uns im Ländle ist Underdog Tattoo and Piercing in Götzis. Herzlichen Glückwunsch euch! Die gesamte Top 10 Liste findet ihr wie immer auf unserer Homepage antennevorarlberg.at und wir machen hier gleich weiter mit 30 Minuten Musik nonstop für euch.
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0: Freitagnachmittag, das Wochenende rückt immer näher und das Wetter ist wunderschön. Jetzt fehlt nur noch Powerfrau Lady Gaga aus den Zehnern, die 20er mit einem richtigen Good Vibes Track, Love Fool und einer der besten aktuellen Hits. Kommt von Felix Jähn und Jay Hart mit Bright. All das gibt's gleich nach den News für euch.
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17: Das Wichtigste aus Vorarlberg hört ihr gleich von Robin Leiner in den News.
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21: mit Robin Leiner. Bregenz hat das grünste Stadtzentrum von allen Landeshauptstädten in Österreich. Auf knapp 40% der Innenstadtflächen stehen Bäume oder Sträucher, zeigt eine Satellitenauswertung der Umweltschützer von Greenpeace. Damit liegt Bregenz deutlich vor dem zweitplatzierten Linz. Die Pflanzen sorgen im Sommer auch dafür, dass es in der Stadt etwas kühler bleibt. Dornbirn streicht den SOS-Kinderdorf-Gründer Hermann Gmeiner aus dem Stadtbild. Nach den Missbrauchsvorwürfen gegen ihn benennt die Stadt einen Park und eine Straße neu. Aus dem Hermann-Gmeiner-Weg im Bereich Knie soll der Kinderdorfweg werden und der Hermann-Gmeiner-Park wird zum Selma-Mitteldorf-Park. Sie hat sich über Jahrzehnte dafür eingesetzt, dass Kinder und Familien eine bessere medizinische Versorgung bekommen. In den ersten Monaten des Jahres sind weniger Unternehmen pleite gegangen als zur gleichen Zeit im Vorjahr. Das zeigen die aktuellen Daten der Statistik Austria. In ganz Österreich hat es über 1.700 Unternehmen getroffen, 2% weniger.

0: weniger als noch zu Beginn des Vorjahres. Heute geht's für Austria Lustenau um die Rückkehr in die erste Fußball-Bundesliga. Mit einem Sieg beim Auswärtsspiel in Salzburg ist Lustenau sicher aufgestiegen. Für die Fans hat sich der Verein deshalb etwas Besonderes überlegt, sagt Geschäftsführer Vincent Bauer.
1: Ja, wir haben heuer erstes Mal die Übertragung vom Auswärtsspiel auf dem Videowall im Stadion und in der Taverne natürlich auch im Clubheim. Nachdem einfach nur 150 Fans mit nach Salzburg können, dass man möglichst vielen Fans die Chance bieten, das Spiel zu verfolgen.
0: Das Spiel beginnt um 18 Uhr. Die Taverne öffnet bereits 3 Stunden vorher. Und ab 16 Uhr gibt es im Austriadorf auch eine besondere Spielplatz-Rallye für die Kids.
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4: Hi zu euch nach Feldkirch an den Dom, da sind es 20 Grad, in Hohenems messen wir 18 und in Lenzinghammer ebenfalls 18 Grad. Heute gibt's ganz viel Vitamin D zum Auftanken bei maximal 22 Grad. Morgen ähnliches Programm, nur noch ein Tick sommerlicher, Sonne und Wärme bis zu 25 Grad. Sonntag wird's dann eher wechselhaft, mehr Wolken und am Abend vielleicht sogar ein bisschen Regen.
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4: Liebe Grüße zu euch ins Auto und da ist weiterhin noch einiges los auf den Straßen, vor allem im Bodenseeraum. Auf der A14 Richtung Tirol staut es weiterhin vor dem Fendertunnel. Der Verkehr wird weiterhin per Blockabfertigung geregelt und der Stau reicht weit bis nach Deutschland zurück. Ihr steht da aktuell immer noch rund 55 Minuten. Auch von Friedrichshafen Richtung A14 staut es sich bis zu 30 Minuten zurück. Da jetzt natürlich auch alle über Lochau ausweichen, geht da auch fast gar nichts mehr. Von Lochau Richtung Bregenzhafen am See entlang verliert ihr ebenfalls knapp eine Dreiviertelstunde. Und dann gibt es ja noch die Infos für alle, die mit den Linienbussen 120 und 125 unterwegs sind. Diese Linien fahren nur bis Bregenzhafen. Eine Weiterführung nach Lochau ist derzeit nicht möglich. Ab Lochau Bahnhof fährt zwar ein Shuttlebus nach Hörbranz, aber der steckt gerade selber im Stau. Und in Feldkirch rund um die Bärenkreuzung ist auch einiges los, rechnet damit rund 10 Minuten mehr. An alle im Auto, wir wünschen euch ein gutes Durchhaltevermögen und eine sichere Weiterfahrt.
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4: Hey, Freitagnachmittag, die Sonne ist draußen, die Stimmung ganz weit oben. Und jetzt freuen wir uns zusammen auf den DJ, der schon mit 19 Jahren international auf Platz 1 war. Felix Yen mit Bright. Das ist einer der besten aktuellen Hits für euch.

Ihr hört Antenne Vorarlberg und ein kleiner freundlicher Reminder, am Sonntag ist Muttertag. Ganz oben auf der Geschenkeliste stehen wie jedes Jahr Blumen, gefolgt von Einladungen zum Brunchen und gerade von den jüngeren Kids selbstgemachte Gutscheine. Ich räume für dich auf, ich koche für dich oder einmal Rückenmassage mit dem Igelball. Und ich sag euch ganz ehrlich mal was, wenn meine Mama all ihre Gutscheine einlösen wird, die ich ihr jemals geschenkt habe, dann wäre ich ab dieser Sekunde bis 2033 dauerbeschäftigt. Oh, also, liebe Mamis im Ländle, eigentlich ist doch jeden Tag Muttertag. Hier ist ein Song extra für euch. Happy von Pharrell Williams. Viel Spaß damit.

0: 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Wir freuen uns auf euch und starten hier gleich mit dem 30 Minuten Musikmarathon und Alex Rowan mit Fever Dream. Das ist einer der besten aktuellen Hits.
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0: schönen Freitag auf Antenne Vorarlberg. Für die letzten paar Minuten auf der Arbeit haben wir noch richtig geile Hits für euch im Gepäck. Chilligen Beat gibt's aus den 10ern mit Stressed Out. Die 20er bringen uns 2 in 1. Disney-Schauspielerin und Popsängerin Sabrina Carpenter. Und er ist auch mit dabei. Kamrad mit Be Mine, das ist einer der besten aktuellen Hits. Und den gibt's gleich in 10 Minuten für euch.
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16: Woran sich 1500 Freiwillige im Ländle aktuell beteiligen, das verratet euch gleich Robin Leiner in den News.
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16: Es ist 5 vor 4.
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20: Mit Robin Leiner. Bregenz hat das grünste Stadtzentrum von allen Landeshauptstädten in Österreich. Knapp 40% der Innenstadtflächen in Bregenz sind begrünt, zeigt eine Satellitenauswertung der Umweltschützer von Greenpeace. Damit ist Bregenz ein Vorbild für viele andere Städte, denn die Pflanzen sorgen dafür, dass es im Sommer weniger heiß wird. Über 1.500 Freiwillige unterstützen das Rote Kreuz in Vorarlberg. Das zeigt der aktuelle Jahresbericht heute zum Weltrotkreuztag. Die Ehrenamtlichen haben sich vom Rettungsdienst über die Katastrophenhilfe bis in die Jugendarbeit eingesetzt. So sind über 220.000 Stunden zusammengekommen. Kinder mit Behinderung dürfen bald länger in die Schule gehen. Das verspricht Bildungsminister Wiederkehr heute. Ab dem Schuljahr 2027/28 sollen die Jugendlichen einen Anspruch

0: Anspruch auf ein 11. und 12. Jahr in der Schule haben, denn Inklusion ist ein Menschenrecht, sagt Wiederkehr. Heute geht's für Austria Lustenau um die Rückkehr in die erste Fußball-Bundesliga. Mit einem Sieg beim Auswärtsspiel in Salzburg ist Lustenau sicher aufgestiegen. Für die Fans zu Hause bietet der Verein deshalb ein besonderes Event an. Das Spiel um 18 Uhr wird live auf den Videowänden im Stadion übertragen. Und schon in diesen Minuten startet im Austriadorf auch eine besondere Spielplatz-Rallye für die Kids. Und das ist noch eine gute Nachricht für Vorarlberg. Jetzt am Wochenende machen die nächsten Freibäder auf. In Dornbirn, Lustenau, Hohenems, Hart, Götzes, Sulz und auch Lochau startet die Saison. Ab Mitte Juni sind dann alle Freibäder im Ländle wieder auf.
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3: In Dornbirn bei der Inatura messen wir 19 Grad, 14 sind es bei euch in Bratz und in Hart haben wir ebenfalls 19. Die Sonne sorgt heute für richtig gute Vibes bei Höchsttemperaturen von 22 Grad. Morgen geht's dann in die gleiche Richtung, nur noch wärmer. Sonnige Phasen, später sind aber auch ein paar Gewitter möglich bei bis zu 25 Grad. Und am Sonntag mischen sich wieder ein paar mehr Wolken dazu und gegen Abend könnte es auch ein bisschen nass werden.
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3: Hey auf die Straßen, das Riesenverkehrschaos im Bodensee löst sich zwar von Minute zu Minute mehr auf, aber es staut weiterhin auf der A14 Richtung Tirol vor dem Fendertunnel. Da verliert ihr rund 25 Minuten. Und da jetzt natürlich alle über Lochau ausweichen, geht da aktuell gar nichts mehr. Von Lochau Richtung Bregenzhafen am See entlang verliert ihr knapp eine anderthalbe Stunde. Und dann gibt's auch noch die Info für alle, die mit den Linienbussen 120 und 125 unterwegs sind. Diese Linien fahren nur noch bis Bregenzhafen. Eine Weiterführung nach Lochau ist derzeit nicht möglich. Ab Lochau Bahnhof fährt zwar ein Shuttlebus nach Hörbranz, aber der steht gerade selber im Stau. Sonst steht ihr an den gewöhnlichen Hotspots im Ländle. Gute und sichere Weiterfahrt euch.
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3: Hey, wie lautet die erste Antwort immer? Genau, Milchmann. Wir spielen in 10 Minuten wieder eine Runde das lustige Milchmann-Quiz mit euch. 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Begleitet werdet ihr von guter Laune in Person und einem der besten aktuellen Hits. Kamrad mit Be Mine.

0: schönen Nachmittag euch.
1: Antenne Vorarlberg. Hoi, da ist der Milchmann Michi. Und wir spielen jetzt das lustige Milchmann-Quiz.
2: 10 Fragen, 60 Sekunden Zeit und die erste Antwort ist immer Milchmann. Auf die zweite Frage antwortet ihr dann mit der eigentlich richtigen Antwort der ersten Frage und so weiter. Schafft ihr es bis zum Schluss fehlerfrei durch, gehört euch ein Jahresvorrat an Vorarlberg-Milchprodukten. Patricia aus Dornbirn, bist du bereit?
3: Ja.
2: Okay, dann geht's jetzt los. Wie heißt der Tag, der gestern war?
3: Milchmann.
2: Wann ist Muttertag?
3: Donnerstag.
2: Wo lebst du?
3: Sonntag.
2: Wer oder was bringt bekanntlich die Babys?
3: Sonntag.
2: Wie nennen sich deine Freunde, wenn sie dich rufen?
3: Sonntag.
2: Was hat jeder Autofahrer im Kofferraum?
3: Bitte.
2: Was hast du immer im Kühlschrank?
3: Tannenbäume.
2: Nenne einen Berg in Vorarlberg.
3: Joghurt.
2: Wo im Ländle ist die Seebühne?
3: Auf der Kugel.
2: Und was magst du gar nicht?
3: Okay.
2: Ja, super, Patricia.
3: Wow, oh, du bist so toll.
2: Super, du hast es geschafft.
1: Yeah, das hast du prima gemacht. Herzlichen Glückwunsch. Von mir gibt's dafür jetzt ein Jahr lang Vorarlberg Milchprodukte for free. Nur für die.
3: Danke.
0: Sehr, sehr gern, liebe Patricia.
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0: schönen Freitag auf Antenne Vorarlberg. Sie hat die Fußball-WM gerettet. Shakira macht offiziell den WM-Song für 2026. Ist das geil? Nach Waka Waka, This Time for Africa, kann das nur genial werden. Und ein Schnipsel von Dai Dai ist sogar schon online. Mega nice. Der komplette Song kommt zwar erst Ende nächste Woche raus, aber wir freuen uns gleich auf 30 Minuten Musik am Stück und Star-DJ David Guetta.
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15: In Prederis an den Baggerlöchern messen wir 19 Grad, 20 haben wir in Lochau und in Götzis sind es ebenfalls 20. Der Nachmittag bringt uns einen guten Mix aus Sonne und ein paar kleinen Wolken. Ideal, um draußen Energie zu tanken bei maximal 22 Grad. Morgen wird es dann noch sommerlicher, da freuen wir uns auf Sonne pur bei bis zu 25 Grad. Und der Sonntag bringt dann wieder ein paar mehr Wolken und am Abend kann auch mal ein kleiner Schauer dabei sein.
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15: Das Verkehrschaos rund um den Bodensee läuft leider immer noch. Auf der A14 Richtung Tirol staut es weiterhin vor dem Fendertunnel. Ihr steht da noch rund 20 Minuten. Und ganz wichtig, da jetzt alle über Lochau ausweichen, ist da aktuell Stillstand. Von Lochau Richtung Bregenzhafen am See entlang verliert ihr knapp noch eine Stunde. Sonst steht ihr an den üblichen Hotspots im Ländle maximal 10 Minuten. Gute und sichere Weiterfahrt euch.
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0: Wochenende und beste Laune heute am Antenne Vorarlberg Feel Good Vielfalt Friday. Hier läuft nur das, was sich nach Sommerabend, offenem Fenster und null Stress anfühlt. Aus den 10ern rasiert Pitbull mit Give Me Everything. Aus den 20ern liefert The Weeknd mit Blinding Lights extra gute Vibes. Und Leonie sagt einfach ganz entspannt, don't worry. Also zurücklehnen, Wochenendmodus anwerfen und abfeiern.
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9: Hey, hier ist Antenne Vorarlberg und gleich gibt's die News mit Robin Leiner.
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9: Es ist 5:06.
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11: Mit Robin Leiner. Über 1.500 Freiwillige unterstützen das Rote Kreuz in Vorarlberg. Das zeigt der aktuelle Jahresbericht heute zum Weltrotkreuztag. Die Ehrenamtlichen haben sich vom Rettungsdienst über die Katastrophenhilfe bis in die Jugendarbeit eingesetzt und so über 220.000 Stunden investiert. Bregenz hat das grünste Stadtzentrum von allen Landeshauptstädten in Österreich. Auf knapp 40% der Innenstadtflächen stehen Bäume oder Sträucher, zeigt eine Satellitenauswertung der Umweltschützer von Greenpeace. Damit liegt Bregenz deutlich vor dem zweitplatzierten Linz. Die Pflanzen sorgen im Sommer auch dafür, dass es in der Stadt etwas kühler bleibt. In den ersten Monaten des Jahres sind weniger Unternehmen pleite gegangen als zur gleichen Zeit im Vorjahr. Das zeigen die aktuellen Daten der Statistik Austria. In ganz Österreich hat es über 1.700 Unternehmen getroffen, 2% weniger als zu Beginn des Vorjahres. Ein Banküberfall mit Geiselnahme in Deutschland ist heute glimpflich ausgegangen. Am Vormittag hatten wohl mehrere Täter eine Bank im Bundesland Rheinland-Pfalz betreten und dort zwei Menschen eingesperrt. Stundenlang hat die Polizei die Bank umstellt. Beim Zugriff am Nachmittag waren die Täter schon weg. Ob sie Geld erbeuten konnten, muss die Polizei erst noch herausfinden. Es wurde niemand verletzt. Und wir kommen noch zum Fußball. In diesen Minuten startet Austria Lustenau in Salzburg die Mission Aufstieg. Das Team kann mit einem Sieg heute sicher zurück in die Bundesliga aufsteigen. Auch für den SCR Alltag kann das Wochenende eine gute Entscheidung bringen. Mit einem Sieg in Graz wäre der Klassenerhalt fix. Wenn heute und morgen alles gut läuft, spielen also wieder zwei Vorarlberger Teams in der Bundesliga.
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9: 3x 19 Grad in Frassanz, in Fußach und auch bei euch in Dornbirn beim Roten Haus. Sonne und Wolken über dem Ländle, jetzt am Abend steigt die Schauerwahrscheinlichkeit in den Bergen. Die nächsten 3 Tage sehen dann so aus. Samstag Sonne bei bis zu 25 Grad. Da könnt ihr das Wohnzimmer fast schon nach draußen verlagern. Allerdings sind auch da Wolken am Start. Der Sonntag kommt schon wieder mit mehr Wolken und einigen Schauern und am Montag dann kühler und wechselhaft.
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1: Hey auf die Straßen. Es staut sich gerade in Mäder aus Richtung der Grenze auf der Schweizer Straße ca. 9 Minuten. Und hier braucht ihr heute besonders viel Geduld. Und zwar 35 Minuten Stau in Bregenz am See entlang, wenn ihr aus Richtung Locher unterwegs seid. Ansonsten alles frei im Ländle. Gute und sichere Fahrt euch.
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1: Hey ihr Lieben, dieser Modetrend macht richtig gute Laune. Und viele von euch haben den schon als Kind getragen. Wie ihr jetzt richtig trendy unterwegs seid, hört ihr gleich. Jetzt gibt's gute Laune Pop von Leonie, Don't Worry.

Dieser Modetrend war schon im Kindergarten High Fashion. Schönen Abend euch mit Antenne Vorarlberg. Aus der Kindi-Zeit zurück, Pünktchen und Polkadots. Die sind aktuell wieder mega im Trend und das auch für Erwachsene. Das Beste daran, die funktionieren wirklich auf allem. Egal ob Hose, Top oder Jacke, sieht richtig süß aus und ihr seid gleichzeitig mega modisch unterwegs. Und für die Mutigen unter euch, Punkte in wilden Farbkombis machen extra gute Laune. Also, falls ihr am Wochenende shoppen geht, das It-Piece mit Pünktchen hängt ganz sicher irgendwo im Laden. Und sie, die ist viel mehr Cool Girl als Fashion Mausi, das ist

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16: 3x19 Grad in Schwarzach, in Dornbirn und auch bei euch in Thüringen am Lindenplatz. Meist verläuft der Abend trocken, teils könnt ihr sogar noch Sonne tanken. Der 3-Tage-Trend. Samstag heißt es Sonnenschein. Nur ein paar Wolken trüben die warmen 25 Grad. Der Sonntag dann schon etwas schlechter. Die Sonne am Morgen wird von Wolken und Schauern verdrängt. Und der Start in die neue Woche wird dann auch durchwachsen mit einem Sonne-Wolken-Mix.
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16: Hey, zu euch ins Auto. Immer noch 25 Minuten Stau in Bregenz am See entlang, wenn ihr aus Richtung Lindau unterwegs seid. Ansonsten aber keine Staus mehr über 5 Minuten. Gute Fahrt ins Wochenende.
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0: rein ins Wochenende. Und das mit extra viel geiler Musik aus den letzten Jahrzehnten. Heute in der Gute-Laune-Edition. Die 10er gibt's Little Talks von Monsters and Men. Die 20er sind süß, Bittersweet Symphony. Und die beste neue Musik haben wir auch am Start. Miles Smith liefert mit Stay If You Wanna Dance euren Gute-Laune-Soundtrack für das Wochenende.
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6: Wir im Ländle sind euch Rettungskräften so dankbar. Und welche krasse Strecke das Rote Kreuz Vorarlberg dieses Jahr zurückgelegt hat, ja, das hört ihr gleich in den News.
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6: Es ist 5:08.
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8: Mit Robin Leiner. Bregenz hat das grünste Stadtzentrum von allen Landeshauptstädten in Österreich. Damit ist Bregenz ein Vorbild für viele andere Städte. Bodenschutzexpertin Melanie Ebner.
9: In vielen Stadtzentren in Österreich wird es im Sommer ja richtig heiß. Beton und Asphalt speichern die Hitze gnadenlos und mehr Grün ist da kein nettes Extra mehr, sondern eine wirkliche Überlebensstrategie.
8: Knapp 40% der Innenstadtflächen in Bregenz sind begrünt, zeigt eine Satellitenauswertung der Umweltschützer von Greenpeace. Rund 4 Millionen Kilometer weit ist das Rote Kreuz Vorarlberg im vergangenen Jahr gefahren. Das zeigt der aktuelle Jahresbericht heute zum Weltrotkreuztag. Aneinandergereiht führt die Strecke 100 Mal um die ganze Welt. Um auch künftig den Menschen so gut wie möglich helfen zu können, sucht das Rote Kreuz weitere Ehrenamtliche. Auf dem neuen Portal ehrensache.at können alle schauen, wie sie das Rote Kreuz in der Nähe unterstützen können. Ein großer Schlag gegen die Drogenszene ist der Polizei in Tirol gelungen. Sie hat vor kurzem 17 Kilo Kokain in einem Auto gefunden. 4 Verdächtige sitzen jetzt in Untersuchungshaft, teilt die Polizei heute mit. Die Drogen sind zusammen 1,7 Millionen Euro wert. So viel Kokain haben die Ermittler in Tirol bisher noch nie auf einmal gefunden. Briefe werden in Österreich immer unwichtiger. Das Briefgeschäft ist bei der Post seit Jänner um 9% gesunken. Bei den Paketen läuft es aus Sicht der Post aber gut, denn Online-Shopping ist weiter sehr beliebt. Und das ist noch eine gute Nachricht aus Vorarlberg. Der neue Spark 7 Jugend- und Freizeitplatz in Bludenz ist erst seit kurzem offen und wird schon intensiv genutzt. Für Basketball, Skaten, Fußball oder Calisthenics ist dort alles optimal aufgebaut. Etwas mehr als 2 Millionen Euro hat der neue Bewegungshotspot gekostet. Offiziell eröffnet wird er dann Ende Juni, aber auch davor können die Kinder und Jugendlichen ihn schon vollständig nutzen.
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6: 3x17 Grad in Schwarzenberg in Buch und auch bei euch in Innerbraz bei der Maria-Hilf-Kapelle. Die letzten Schauer verziehen sich jetzt und die Nacht bleibt trocken. Das Wochenende wird nochmal sommerlicher, mit Sonne und bis zu 25 Grad am Samstag. Zwischen den bewölkten Phasen gibt es da richtige Sommervibes und auch der Sonntag startet freundlich. Da schieben sich aber recht schnell Wolken vor die Sonne und es gewittert. Montag nähert sich dann eine Kaltfront.
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6: Hey auf die Straßen, immer noch 10 Minuten Stop and Go in Bregenz am See entlang, wenn ihr aus Richtung Lindau unterwegs seid. Und an alle, die mit dem Bus unterwegs sind, die Linien 120 und 125 fahren wieder ganz regulär von Bregenz nach.

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1: Hey, Wochenende. Euer Abend ist so gut wie fertig geplant. Schnappt eure Leute, zieht euer Lieblingsoutfit an, vielleicht die neue Jeans oder das schicke Kleid und macht einfach das Beste aus dem Abend. Dazu läuft der perfekte Soundtrack. Miles Smith mit Stay If You Wanna Dance. Genau der Song, der euch die ganze Nacht durchtanzen lässt.

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5: Hi zu euch nach Mellau, bei euch sind 17 Grad, 18 sind es in Bildstein und in Dornbirn bei der Inatura messen wir 19 Grad. Die Regenschauer haben sich jetzt verzogen und die Nacht bleibt trocken. Freut euch aufs Wochenende, am Samstag Sonne und bis zu 25 Grad. Immer wieder Wolken, aber fühlt sich schon ein bisschen nach Sommer an. Am Sonntag geht's noch gut los bei euch, bevor sich die Wolken breit machen und dann wird's auch gewittrig. Zum Start in die neue Woche kommt dann wieder kühlere Luft mit einer Kaltfront rein.
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5: Hey Zeug auf die Straßen. Aktuell alles frei, keine Staus oder neuen Blitz am Ländle. Gute Fahrt euch.
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12: Es ist 7:05.
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15: Mit Hannes Haab. Die EU-Fluggastrechte gelten auch, wenn ein Flug wegen hoher Kerosinkosten gestrichen wird. Darauf macht die EU-Kommission heute aufmerksam. Das heißt, Reisende haben auch dann Anspruch darauf, entweder das Geld zurückzubekommen oder umgebucht zu werden. Außerdem müssen sie am Flughafen betreut werden und entschädigt werden, wenn der Flug kurzfristig storniert wird. Der Wirtschaftsstandort Österreich ist in der Dauerkrise, warnt aktuell der Unternehmensberater Deloitte. Die schwache Wirtschaft und nicht zuletzt die hohen Preise für Energie, all das belastet die Unternehmen, sagt Deloitte-Chef Harald Breit. Er fordert
16: Reduktion der Abhängigkeit von fossiler Energie, Öl und Gas und stärker hinein in erneuerbare Energiequellen. Das ist einerseits aus wirtschaftlichen Gesichtspunkten dringend notwendig, aber natürlich auch eine Frage der Krisenresilienz und last but not least, eine Sicherheitsfrage.
15: Es brauche außerdem eine Strukturreform. Der Staat muss schlanker und effizienter werden, heißt es von den Unternehmensberatern. Burgenlands Landeshauptmann Hans-Peter Doskozil ist heute aus dem Spital in Deutschland in Leipzig entlassen worden. Er darf nun nach Hause. In Leipzig wurde ihm vor Ostern der Kehlkopf entfernt und eine Stimmprothese eingesetzt. Bregenz ist Österreichs grünste Landeshauptstadt, zumindest im Stadtzentrum. Das zeigt eine aktuelle Satellitenanalyse der Umweltschutzorganisation.

0: Station Greenpeace. Knapp 40% der Innenstadtflächen in Bregenz sind demnach begrünt. Auf Platz 2 im Bundesländer-Ranking landet Linz, dicht gefolgt von Graz. Schlusslicht ist Innsbruck mit 25% Grünfläche. Versiegelte Flächen verstärken die Hitze in Stadtzentren massiv. Bäume, Parks und Wiesen wirken dagegen wie Klimaanlagen im Hochsommer.
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3: Hi nach Möckers, bei euch sind es 15 Grad, 15 sind es auch in Schnepfau beim Dorfbrunn und 18 bei euch in Feldkirch. Durch die Nacht geht's ohne Regen, das Wochenende startet sonnig. Der Samstag wird mit bis zu 25 Grad kuschelig warm, meistens bleibt es trocken, nur ein paar Wolken spielen mit. Sonntag dann mehr Wolken und auch Regen, die Sonne ist vor allem am Morgen am Start. Und in die neue Woche geht's mit einem Sonne-Wolken-Mix.
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3: Gute Nachrichten für alle Autofahrer. Die Straßen sind frei. Ihr kommt ohne Verzögerung an euer Ziel. Gute Fahrt.
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